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5: Ich bin Dirk Zeitler. Die Hitzewelle hat zum Ausklang des Wochenendes ihren Höhepunkt erreicht und klingt jetzt ab. Die neue Woche startet deutlich angenehmer. An 3 aufeinanderfolgenden Tagen waren vorher Hitzerekorde für Deutschland aufgestellt worden.
6: Freitag 41,3 Grad im Saarland, Samstag 41,4 in Sachsen-Anhalt und schließlich Sonntag 41,7 Grad in Brandenburg. Auch die heißeste Nacht, die hierzulande je gemessen wurde, hat uns die jüngste Hitzewelle beschert. Im ostsächsischen Kubschütz sank das Thermometer nicht unter 29,4 Grad. Wissenschaftler sagen, diese extremen Temperaturen wären ohne den Effekt des Klimawandels so gut wie ausgeschlossen. Nach Berechnungen der Organisation World Weather Attribution wäre ein solches Wetterereignis vor 50 Jahren rund 3,5 Grad weniger heiß verlaufen. Thomas Bleskin, Nachrichtenredaktion.
5: Trotz mehrerer Angriffe während der eigentlich geltenden Waffenruhe gehen die USA von weiteren Gesprächen mit dem Iran in den kommenden Tagen aus. Es wurde nichts abgesagt, teilte ein hochrangiger US-Regierungsbeamter mit. Technische Gespräche zur Umsetzung des Rahmenabkommens liegen demnach für die kommenden Tage im Plan. Ein Ort für mögliche Gespräche wurde nicht genannt. Wie viel Geld bekommen Beamte, wenn sie im Ruhestand sind? Der Ökonom Peter Bofinger fordert Änderungen bei der Berechnung dieser Pensionen, denn es gebe die Tendenz von Beförderungen von Beamten kurz vor Ende ihrer Laufbahn, damit sie eine schöne Pension kriegen, sagte Bofinger der Neuen Osnabrücker Zeitung.
7: Die Höhe der Rente hängt davon ab, wie hoch das Einkommen im gesamten Berufsleben war. Bei Beamten richtet sich die Pension dagegen nur nach der Höhe der Bezüge in den letzten beiden Dienstjahren. Entsprechend stärker wirkt sich also eine späte Beförderung aus. Um diesen Effekt zu verkleinern, spricht sich Bofinger dafür aus, die Berechnungsgrundlage auf die bis zu 10 letzten Berufsjahre zu erweitern. Pensionen sind ein riesiger Kostenfaktor für Staat und Steuerzahler. 2024 waren es zum Beispiel unterm Strich fast 57 Milliarden Euro, Tendenz steigend. Jan-Henner Reitze, Berlin.
5: Zum Sport. Kanada-Umrückkehrer Alphonso Davies hat erstmals in seiner Geschichte das Achtelfinale einer Fußball-WM erreicht. Gegen Südafrika gewann das Team um den Bayern-Star im ersten Sechzehntelfinale der WM-Geschichte 1:0. Steven Eustachio erzielte in der Nachspielzeit das erlösende Tor und verhinderte eine Verlängerung. Zum Wetter. Die aktuelle Vorhersage des Deutschen Wetterdienstes. In der Nacht im Westen und Südwesten teils schwere Gewitter mit Starkregen und Hagel, die weiter Richtung Nordosten ziehen. Richtung Südosten und Nordwesten locker bewölkt und meist trocken. Tiefstwerte 24 bis 17 Grad. Am Montag zum Wochenstart dann vom Niederrhein bis nach Schleswig-Holstein nur einzelne Schauer. Über der Mitte und der Südosthälfte kräftige Gewitter mit Unwettergefahr. Dabei nicht mehr so heiß bei Höchstwerten von 25 bis 29 Grad.
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8: Im Moment ist alles frei auf den Straßen in Hessen. Wir wünschen noch eine gute Fahrt.
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0: Ich bin Dirk Zeitler. Die Hitzewelle hat zum Ausklang des Wochenendes ihren Höhepunkt erreicht und klingt jetzt ab. Die neue Woche startet deutlich angenehmer. An drei aufeinanderfolgenden Tagen waren vorher Hitzerekorde für Deutschland aufgestellt worden.
1: Freitag 41,3 Grad im Saarland, Samstag 41,4 in Sachsen-Anhalt und schließlich Sonntag 41,7 Grad in Brandenburg. Auch die heißeste Nacht, die hierzulande je gemessen wurde, hat uns die jüngste Hitzewelle beschert. Im ostsächsischen Kubschütz sank das Thermometer nicht unter 29,4 Grad. Wissenschaftler sagen, diese extremen Temperaturen wären ohne den Effekt des Klimawandels so gut wie ausgeschlossen. Nach Berechnungen der Organisation World Weather Attribution wäre ein solches Wetterereignis vor 50 Jahren rund 3,5 Grad weniger heiß verlaufen. Thomas Bleskin, Nachrichtenredaktion.
0: Trotz mehrerer Angriffe während der eigentlich geltenden Waffenruhe gehen die USA von weiteren Gesprächen mit dem Iran in den kommenden Tagen aus. Es wurde nichts abgesagt, teilte ein hochrangiger US-Regierungsbeamter mit. Technische Gespräche zur Umsetzung des Rahmenabkommens liegen demnach für die kommenden Tage im Plan. Ein Ort für mögliche Gespräche wurde nicht genannt. Wie viel Geld bekommen Beamte, wenn sie im Ruhestand sind? Der Ökonom Peter Bofinger fordert Änderungen bei der Berechnung dieser Pensionen, denn es gebe die Tendenz von Beförderungen von Beamten kurz vor Ende ihrer Laufbahn, damit sie eine schöne Pension kriegen, sagte Bofinger der Neuen Osnabrücker Zeitung.
2: Die Höhe der Rente hängt davon ab, wie hoch das Einkommen im gesamten Berufsleben war. Bei Beamten richtet sich die Pension dagegen nur nach der Höhe der Bezüge in den letzten beiden Dienstjahren. Entsprechend stärker wirkt sich also eine späte Beförderung aus. Um diesen Effekt zu verkleinern, spricht sich Bofinger dafür aus, die Berechnungsgrundlage auf die bis zu 10 letzten Berufsjahre zu erweitern. Pensionen sind ein riesiger Kostenfaktor für Staat und Steuerzahler. 2024 waren es zum Beispiel unterm Strich fast 57 Milliarden Euro, Tendenz steigend. Jan-Henner Reitze, Berlin.
0: Zum Sport. Kanada-Umrückkehrer Alphonso Davies hat erstmals in seiner Geschichte das Achtelfinale einer Fußball-WM erreicht. Gegen Südafrika gewann das Team um den Bayern-Star im ersten Sechzehntelfinale der WM-Geschichte 1:0. Steven Eustachio erzielte in der Nachspielzeit das erlösende Tor und verhinderte eine Verlängerung. Zum Wetter, die aktuelle Vorhersage des Deutschen Wetterdienstes. Heute zum Wochenstart vom Niederrhein bis nach Schleswig-Holstein nur einzelne Schauer. Über der Mitte und der Südosthälfte Schauer und teils kräftige Gewitter mit Unwettergefahr. Dabei nicht mehr so heiß bei Höchstwerten von 25 bis 29 Grad. Lokal im Osten und Südosten bis 32 Grad.
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4: A66, Frankfurt Richtung Fulda. Zwischen Flieden und Neuhof Süd gab es einen Unfall. Bitte fahrt vorsichtig.
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5: 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Zwillinge sterben. 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
3: Ich bin Dirk Zeitler. Die Hitzewelle hat zum Ausklang des Wochenendes ihren Höhepunkt erreicht und klingt jetzt ab. Die neue Woche startet deutlich angenehmer. An 3 aufeinanderfolgenden Tagen waren vorher Hitzerekorde für Deutschland aufgestellt worden.
4: Freitag 41,3 Grad im Saarland, Samstag 41,4 in Sachsen-Anhalt und schließlich Sonntag 41,7 Grad in Brandenburg. Auch die heißeste Nacht, die hierzulande je gemessen wurde, hat uns die jüngste Hitzewelle beschert. Im ostsächsischen Kubschütz sank das Thermometer nicht unter 29,4 Grad. Wissenschaftler sagen, diese extremen Temperaturen wären ohne den Effekt des Klimawandels so gut wie ausgeschlossen. Nach Berechnungen der Organisation World Weather Attribution wäre ein solches Wetterereignis vor 50 Jahren rund 3,5 Grad weniger heiß verlaufen. Thomas Bleskin, Nachrichtenredaktion.
3: Auf der Online-Plattform Shein verkaufte Kleidung ist zum Teil stark mit Chemikalien belastet und reißt damit europäische Grenzwerte. Das geht aus Untersuchungen des Bremer Umweltinstituts im Auftrag der Deutschen Umwelthilfe hervor. 7 von 8 getesteten Kleidungsstücken verstießen demnach gegen EU-Grenzwerte. Shein will die Produkte vorerst aus dem Sortiment nehmen und die Vorwürfe prüfen. Wie viel Geld bekommen Beamte, wenn sie im Ruhestand sind? Der Ökonom Peter Bofinger fordert Änderungen bei der Berechnung dieser Pensionen, denn es gebe die Tendenz von Beförderungen von Beamten kurz vor Ende ihrer Laufbahn, damit sie eine schöne Pension kriegen, sagte Bofinger der Neuen Osnabrücker Zeitung.
5: Die Höhe der Rente hängt davon ab, wie hoch das Einkommen im gesamten Berufsleben war. Bei Beamten richtet sich die Pension dagegen nur nach der Höhe der Bezüge in den letzten beiden Dienstjahren. Entsprechend stärker wirkt sich also eine späte Beförderung aus. Um diesen Effekt zu verkleinern, spricht sich Bofinger dafür aus, die Berechnungsgrundlage auf die bis zu 10 letzten Berufsjahre zu erweitern. Pensionen sind ein riesiger Kostenfaktor für Staat und Steuerzahler. 2024 waren es zum Beispiel unterm Strich fast 57 Milliarden Euro, Tendenz steigend. Jan-Henner Reitze, Berlin.
3: Zum Sport. Kanada-Umrückkehrer Alphonso Davies hat erstmals in seiner Geschichte das Achtelfinale einer Fußball-WM erreicht. Gegen Südafrika gewann das Team um den Bayern-Star im ersten Sechzehntelfinale der WM-Geschichte 1:0. Steven Eustachio erzielte in der Nachspielzeit das erlösende Tor und verhinderte eine Verlängerung. Zum Wetter, die aktuelle Vorhersage des Deutschen Wetterdienstes. Heute zum Wochenstart vom Niederrhein bis nach Schleswig-Holstein nur einzelne Schauer. Über der Mitte und der Südosthälfte Schauer und teils kräftige Gewitter mit Unwettergefahr. Dabei nicht mehr so heiß bei Höchstwerten von 25 bis 29 Grad. Lokal im Osten und Südosten bis 32 Grad.
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7: Schon auch ein Morgen, wo man mal stolz sein kann um kurz vor 5, weil wenn ihr und wir, also wenn wir uns jetzt hören, dann haben wir es überstanden, gell?
8: Wir haben das Wochenende überlebt. Oh, das ist echt teilweise eine Leistung. Ja. Bruthitze im FFH-Land angeblich. Also für heute werden tatsächlich Temperaturen, Höchsttemperaturen unter 30 Grad angekündigt.
7: Ja, und weißt du, man schreibt doch manchmal in so Klos, ritzt man doch rein, ja. Hitzewelle 2026, ich war dabei.
8: Ich war dabei.
7: Das können wir jetzt auch sagen.
8: Ich hole gerade schon mal meinen Autoschlüssel raus, da ritze mal hier ein bisschen am Studio rum. Ja.

0: Lena, Looking for Love. Guten Morgen, Hessen. Am Montag, der 29. Juni. Gott sei Dank haben wir ein Telefon hier im Studio.
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3: Da hast du recht. Wir gönnen uns jetzt in den Ferien natürlich das Best-of mit den bekanntesten Promis, die hier jemals angerufen haben. Das hier war schon was Besonderes. Vielleicht erkennt er ihn schon an diesem guten Morgen.
4: Guten Morgen.
0: Sind Sie im künstlerischen Bereich tätig? Oder
4: kann man so sagen? Ja. Das kann man so sagen, ja.
3: Das heißt, du stehst auch auf einer Bühne?
4: Auch das, ja.
3: Als Sänger?
4: Ja, als singender Künstler, ja.
0: Als singender Künstler. Ich will dir jetzt auch nicht zu nahe treten, aber die Stimme klingt so, als sei dein Geburtsjahr durchaus auch schon vor, ich nenne jetzt mal eine Hausnummer, vor, also älter als 1970 geboren.
4: Wunderbar, charmant gesagt, ist die Wahrheit, ja. Stimmt, ja.
0: Singst du Deutsch?
4: Ja.
3: Okay, und ist das Musik, die du machst, die wir hier auch im Radio spielen?
4: Ich vermute mal nicht.
3: Aha.
0: Geht es eher in den Bereich Schlager?
4: Auf den Punkt getroffen, ja.
0: Okay, deutscher Schlager.
3: In meinem Kopf ist die ganze Zeit Roland Kaiser.
0: Nein, ich glaube nicht Roland Kaiser.
3: Aber es bist du nicht, oder?
4: Doch, ja.
0: Nein.
4: Doch, ja.
3: Wirklich?
4: Doch, ja.
0: Ach du Scheiße.
4: Ja, wirklich, ja.
0: Roland Kaiser?
3: Ich möchte bitte sofort Sie sagen, weil Sie sind ja eine Legende.
4: Bleiben Sie bitte beim Du. Bitte, ja.
0: Meine allererste musikalische Erinnerung.
4: Ja.
0: Es war, glaube ich, der erste Nummer 1, den ich auswendig überhaupt als Kind mitgesungen habe, war Santa Maria.
4: Das ist schon eine Weile her, ne?
0: Ja, das war.
3: Da hast du doch noch gar nicht gewusst, was das bedeutet.
0: Nein, ich habe auch immer um da und so.
5: Insel, die aus Träumen geboren.
3: Ja, genau. Ich habe meine Sinne verloren. Nun gut. Also, aber Schlagergott Roland Kaiser, Entschuldigung, dass
0: unfassbar,
3: der das mitgemacht hat. Geil.
0: Ja, erinnere ich mich immer wieder gerne dran an diese Runde. 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
3: Ich bin Dirk Zeitler. Die Hitzewelle hat zum Ausklang des Wochenendes ihren Höhepunkt erreicht und klingt jetzt ab. Die neue Woche startet deutlich angenehmer. An 3 aufeinanderfolgenden Tagen waren vorher Hitzerekorde für Deutschland aufgestellt worden.
4: Freitag 41,3 Grad im Saarland, Samstag 41,4 in Sachsen-Anhalt und schließlich Sonntag 41,7 Grad in Brandenburg. Auch die heißeste Nacht, die hierzulande je gemessen wurde, hat uns die jüngste Hitzewelle beschert. Im ostsächsischen Kubschütz sank das Thermometer nicht unter 29,4 Grad. Wissenschaftler sagen, diese extremen Temperaturen wären ohne den Effekt des Klimawandels so gut wie ausgeschlossen. Nach Berechnungen der Organisation World Weather Attribution wäre ein solches Wetterereignis vor 50 Jahren rund 3,5 Grad weniger heiß verlaufen. Thomas Bleskin, Nachrichtenredaktion.
3: Auf der Online-Plattform Shein verkaufte Kleidung ist zum Teil stark mit Chemikalien belastet und reißt damit europäische Grenzwerte. Das geht aus Untersuchungen des Bremer Umweltinstituts im Auftrag der Deutschen Umwelthilfe hervor. 7 von 8 getesteten Kleidungsstücken verstießen demnach gegen EU-Grenzwerte. Shein will die Produkte vorerst aus dem Sortiment nehmen und die Vorwürfe prüfen. Wie viel Geld bekommen Beamte, wenn sie im Ruhestand sind? Der Ökonom Peter Bofinger fordert Änderungen bei der Berechnung dieser Pensionen, denn es gebe die Tendenz von Beförderungen von Beamten kurz vor Ende ihrer Laufbahn, damit sie eine schöne Pension kriegen, sagte Bofinger der Neuen Osnabrücker Zeitung.
5: Die Höhe der Rente hängt davon ab, wie hoch das Einkommen im gesamten Berufsleben war. Bei Beamten richtet sich die Pension dagegen nur nach der Höhe der Bezüge in den letzten beiden Dienstjahren. Entsprechend stärker wirkt sich also eine späte Beförderung aus. Um diesen Effekt zu verkleinern, spricht sich Bofinger dafür aus, die Berechnungsgrundlage auf die bis zu 10 letzten Berufsjahre zu erweitern. Pensionen sind ein riesiger Kostenfaktor für Staat und Steuerzahler. 2024 waren es zum Beispiel unterm Strich fast 57 Milliarden Euro, Tendenz steigend. Jan-Henner Reitze, Berlin.
3: Zum Sport. Kanada-Umrückkehrer Alphonso Davies hat erstmals in seiner Geschichte das Achtelfinale einer Fußball-WM erreicht. Gegen Südafrika gewann das Team um den Bayern-Star im ersten Sechzehntelfinale der WM-Geschichte 1:0. Steven Eustachio erzielte in der Nachspielzeit das erlösende Tor und verhinderte eine Verlängerung.
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6: Heute tagsüber noch Schauer und Gewitter, teils auch kräftig bei 25 bis 29 Grad, also längst nicht mehr so extrem, wie es jetzt die letzten Tage war. Morgen dann heiter und trocken bis 32 Grad. Und am Mittwoch sieht es erstmal gemischt aus, auch bei so um die 30 Grad. A3, Würzburg-Frankfurt zwischen dem Offenbacher Kreuz und Frankfurt Süd, 2 Kilometer Stau wegen eines Unfalls. Die A3 Frankfurt-Köln zwischen Frankfurt Süd und dem Frankfurter Kreuz, 3 Kilometer Stau, auch hier ein Unfall auf der rechten Spur. A5, Kassel-Frankfurt zwischen dem Bad Homburger Kreuz und Nordwestkreuz Frankfurt, 3 Kilometer Stau wegen eines Unfalls. Das waren die größten Staus. Alle Infos auch für eure Strecke findet ihr in unserer App.
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7: Hallo zusammen.
8: Einen nicht ganz so heißen Wochenstart wünschen wir.

0: Guten Morgen, Hessen. Montag ist heute, kurz nach 6. Dieser Mann füllt Stadien. Seine Songs laufen seit Jahrzehnten auf jeder guten Party. Und spätestens bei Santa Maria, Insel, die aus Träumen geboren, da singt jeder mit, auch die, die behaupten, ich höre überhaupt keinen Schlager, kannst du mich mit Jahre. Wir hatten niemand Geringeren als den großartigen Roland Kaiser an der Strippe bei Die Promis rufen an.
1: Ja, und ich sehe ihn tatsächlich bald live, ich freue mich schon sehr, am 12. Juli.
2: In Friedberg, ne?
1: In Friedberg, da gehen wir nämlich hin.
0: Wundert es einen nicht manchmal tatsächlich nach 50 Jahren Erfolgen immer noch so viele Leute, auch junge Leute, heiß sind auf einen, auf die Musik zu
2: gehen. Das ist ein schönes Gefühl, wenn man sehen kann auf einem solchen großen Plätzen oder Stadien, dass da Menschen stehen von 18 bis 80. Mhm. Ich suche nicht an Erklärungen, ich bin dankbar, dass es so ist einfach.
1: Wie machst du das so im Alltag? Gehst du irgendwie, keine Ahnung, heimlich ins Kino? Oder?
2: Nein. Ich laufe rum, ganz normal, gehe einkaufen, fahre zur Reinigung, alle normalen Dinge, die wir alle machen. Und das geht wunderbar.
0: Du bist ein sehr politischer Mensch auch. Immer den Blick korrekt, auch auf das, was gerade, wo es brennt. Mit wie viel Sorge blickst du im Moment, wenn du in die Zeitung oder wenn du Nachrichten siehst?
2: Wir sind in kritischen Zeiten, das ist keine Frage. Aber ich bin ein grundlegend optimistischer Mensch und glaube, dass sowohl unsere verantwortlichen Politiker als auch wir als Gesellschaft uns wieder einkriegen und miteinander harmonieren können und ein gutes Klima wieder hinkriegen.
1: Ja, Roland Kaiser bei Die Promis rufen an, war uns eine Ehre und deswegen gehört er natürlich in unsere große Highlights-Reihe hier, ne, in den Sommerferien.
0: So, ihr glaubt doch wohl nicht, dass wir jetzt einen Hit von Roland Kaiser spielen. Das machen wir. Und zwar Joanna. Ich weiß nicht, ob das die familienfreundliche Version ist. Dann müsst ihr die geile Sau einfach selber reinsingen. Aber hier ist
1: das Roland. Ruft man jetzt garantiert.
0: Roland Kaiser und Joanna.

0: Guten Morgen, Hessen, am Montag. Wir hoffen, dass es jetzt langsam mal ein bisschen abkühlt. Definitiv hot bleiben unsere Hits. Ein Greatest Hit von Huey Lewis and the News gleich. The Power of Love aus den 80ern. Und dazu was Aktuelles von Michael Schulte. 5 a.m. Damit ist er jetzt eine Stunde zu spät dran fast. Es kommt aber noch vor 6 Uhr.
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2: Endlich durchatmen, Hitzewelle zu Ende. Deutschland startet in WM-KO-Phase. Das Wetter, teils kräftige Gewitter.
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2: Ich bin Peter Toussaint, guten Morgen. Abkühlung in Sicht. Die extreme Hitzewelle ist erstmal rum. Der Deutsche Wetterdienst rechnet in Hessen jetzt in Anführungszeichen nur noch mit um die 30 Grad. Das Wochenende war das heißeste, das Hessen und Deutschland je erlebt haben. Rekord in Hessen, Bad Nauheim mit 41,3 Grad. Rekord deutschlandweit 41,7 Grad in Brandenburg. Bei der Hitze haben

0: viele Menschen mehr Wasser verbraucht und das sorgt in Stadt und Kreis Offenbach weiter für Probleme. Dringender Aufruf weiterhin, Wasser sparen. Immerhin hat sich die Lage übers Wochenende aber stabilisiert, sagt die Stadt. Oberbürgermeister Schwenke hat uns gesagt,
1: die genauen Ursachen, warum der Wasserverbrauch in dieser Hitzewelle so außergewöhnlich angestiegen ist, kennen wir jetzt natürlich noch nicht. Aber selbstverständlich ist naheliegend, dass eben auch die Rekordhitze zu einem Rekordbedürfnis der Menschen an Kühlung geführt hat. Weiteres wird sich aber in den kommenden Wochen auch angesehen.
0: Ein 21-Jähriger ist am Wochenende in Kassel getötet worden und die Polizei sucht jetzt nach seinem jüngeren Bruder. Das Opfer wurde in einem Mehrfamilienhaus im Stadtteil Waldau entdeckt. Er wurde laut Polizei mit stumpfer Gewalt getötet. Der 18-jährige Bruder ist flüchtig und sollte nicht angesprochen werden. Stattdessen bitte die Polizei rufen. Eine Beschreibung gibt's auf ffh.de und bei uns in der App. Trotz Angriffen während der Waffenruhe, die USA glauben, dass es bald weitere Gespräche mit dem Iran gibt. Laut einem Regierungsbeamten wurde nichts abgesagt. Die USA hatten zuletzt Ziele im Iran angegriffen, weil der laut ihnen hinter Attacken in der Straße von Hormus steckt.
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0: Jetzt wird's richtig ernst. 16. Finale heute Abend. Gegner ist Paraguay um 22.30 Uhr. Bundestrainer Nagelsmann sagt,
3: sie definieren sich schon auch sehr über den Defensivfußball, den sie gut spielen. Offensiv war es jetzt in den Spielen immer sehr geradlinig. Viel Kampf um zweiten Ball, also schon versuchen, mit einer guten Körperlichkeit ins Spiel zu kommen. Viele zweite Bälle wieder scharf gemacht. Auf jeden Fall ein unangenehmer Gegner, der uns einiges abverlangen wird.
0: Kanada ist am Abend schon ins Achtelfinale eingezogen durch ein 1:0 gegen Südafrika. Das Wetter bei uns im FFH-Land heute tagsüber Schauer und Gewitter teils kräftig. Das kommt jetzt gerade von Westen her so richtig rein. 25 bis 29 Grad. Morgen heiter und trocken bis 32 Grad und auch der Mittwoch sind so um die 30 Grad.
4: Ja, da möchte man sich fast schon wieder das Übergangsjäckchen anziehen. Es ist 2:00 vor 6. Drei Unfälle leider um diese frühe Uhrzeit schon. Und zwar auf der A3 Würzburg-Frankfurt zwischen Offenbacher Kreuz und Frankfurt Süd. 2 Kilometer Stau. Nach einem Unfall auf der A3 Frankfurt Richtung Köln zwischen Frankfurt Süd und Frankfurter Kreuz. 3 Kilometer wegen Unfall auf der rechten Spur. Und ebenfalls ein Unfall auf der A5 Kassel-Frankfurt zwischen Bad Homburger Kreuz und dem Nordwestkreuz Frankfurt. Dort ebenfalls 3 Kilometer Stau. Das sind die größten Staus. Alle Infos auch für eure Strecke am frühen Montagmorgen bei uns in der FFH-App.
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5: Guten Morgen zusammen.
4: Eine schöne neue Woche wünschen wir.

0: Guten Morgen ins FFH-Land. Es ist so ein bisschen wie ein Déjà-vu, ne? Stuttgart 21 wird dann doch nochmal wieder später fertig als geplant. Statt nächstes Jahr jetzt wohl erst Ende 2031, haben wir die Woche gehört. Und natürlich steigen dann auch die Kosten weiter.
1: Sollen Sie doch gleich sagen 2131, weißt du? Dann, dann setzt man sich nicht so unter Druck. Also, wenn es um Verspätungen geht, Stuttgart 21, das inoffizielle Maskottchen der Deutschen Bahn. Ein Thema, über das eine Tankstellenbetreiberin sich äußerst gern auslässt.
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3: Für mich noch einen Kaffee, Anke.
4: Mit oder mit ohne Milch?
3: Mit ohne.
4: Stefan Dennis Untach spielt doch beim VfB Stuttgart.
3: Ja.
4: Warum wechselt die Bahn den nicht auch mal ein? Ob der nur Bälle reinmacht oder einen kompletten Bahnhof?
3: Für was braucht die Bahn eigentlich einen Bahnhof unter der Erde? Es langt doch, wenn das Angebot unterirdisch ist.
4: Oder sie lassen das Ding von DHL zu Ende bringen.
3: Hä?
4: Dann ist der Bahnhof am nächsten Tag fertig, steht halt nur beim Nachbarn.
3: Stimmt.
5: Einmal die 3 und die DVD, die schönsten Bahnstrecken Deutschlands hier.
4: Momentchen mal bitte. Stefan, für was steht bei Stuttgart 21 eigentlich die 21?
3: Also die Anzahl der Manager im Bahnvorstand kann's nicht sein. Der besteht nur aus Nullen.
5: Also die Zahl bei Stuttgart 21 bezieht sich auf das 21. Jahrhundert, in dem das Projekt verwirklicht werden soll.
3: Sehr optimistisch.
4: Ja. Und warum so ein Stuttgart 21 am Ende das Vierfache kostet, muss mir mal jemand erklären.
3: Das wundert mich jetzt aber.
4: Was?
3: Sonst verstehst du doch meistens Bahnhof.
4: Mach 65.200.

0: lässig, oder? Teddy Swims und Bad Dreams hier bei uns bei FFH. Lässig ist nicht das, was gerade teilweise am Himmel abgeht. Wir haben stellenweise richtig heftige Schauer und Gewitter. Also so gerne man die Fenster aufreißen würde, weil kühlere Luft kommt, so sehr kann es dann eventuell reinregnen. Zumindest jetzt noch heute Vormittag. Nachher dann trockener und bis 29 Grad.
1: Das war genau auch mein Problem. Ja, lässt Fenster auf, regnet es rein, machst es zu, ne? Ich gucke mal ganz kurz auf die Straßen für euch. Auf der A3 gleich Doppeltunfall. Einmal Würzburg-Frankfurt, hinterm Offenbacher Kreuz 2 Kilometer Stau. Und dann weiter Richtung Köln.

0: Guten Morgen Hessen, 17 nach 6 ist es gleich am Montag und Donnerstag schicken wir euch schon wieder in den Urlaub.
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0: legen am Montag gleich mit unserem Just White Opening Act, wie man ja in der Künstlersprache sagt, Moss Kenner. Und Rhythm Unknown. Und während der Regen vielleicht noch bei euch gegens Fenster prasselt, singen Eros Ramazzotti und Tina Turner vom Sommer. Cosa della Vita, noch vor 6:30.
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4: Hitzewelle ist rum, endlich Abkühlung. Offenbar zu viele Schadstoffe in Skienkleidung. Das Wetter ab heute wird nur noch um die 30 Grad.
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4: Ich bin Peter Toussaint, guten Morgen. Endlich der ersehnte Regen. Hessen kühlt nach der Hitzewelle der vergangenen Tage etwas ab. Es waren die heißesten jemals gemessenen Tage. FFH-Reporterin Sabrina Wiegand.
0: Jeden Tag ein neuer Rekord. Samstag waren es in Frankfurt 40,3 Grad. Am Sonntag hat Bad Nauheim das schon direkt wieder übertroffen mit 41,3 Grad. Da hat bei vielen nur das Freibad etwas Abkühlung gebracht. In Fulda im Rosenbad beispielsweise sind außergewöhnlich viele Besucher gezählt worden. Einige haben aber wohl auch zu Hause den Pool aufgestellt. In Offenbach wurde zwischenzeitlich das Trinkwasser knapp. Jetzt ist die Lage vorerst stabil, sagt uns Oberbürgermeister Schwenke. Es gilt aber weiterhin, Wasser zu sparen, auch wenn es jetzt vielerorts regnet.
4: In Klamotten des Online-Händlers Shein sind zum Teil zu viele Schadstoffe, sagt die Deutsche Umwelthilfe. Mehrere Produkte überschritten demnach EU-Grenzwerte. FFH-Reporter Thomas Bleskin.
5: Laut Umwelthilfe verstießen von 18 untersuchten Kleidungsstücken 7 gegen EU-Vorgaben. Das Bremer Umweltinstitut fand unter anderem hohe Konzentrationen sogenannter Ewigkeitschemikalien, die sich im Körper anreichern können, sowie bedenkliche Weichmacher. In einer Kinderjacke wurde ein Grenzwert um mehr als das 1000-fache überschritten. Bei Damenstiefeln lag ein Weichmacher um das fast 200-fache über dem zulässigen Wert. Das Unternehmen erklärte, die betroffenen Produkte würden bis zum Abschluss einer Untersuchung weltweit aus dem Angebot genommen.
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4: Deutschland steigt in die K.O.-Phase der Fußball-WM ein. Heute Abend haben wir unser 16. Finale gegen Paraguay um 22.30 Uhr. Und Kanada hat am Abend schon das Achtelfinale erreicht durch ein 1:0 gegen Südafrika. Und jetzt schalten wir in die einzelnen hessischen Regionen.
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6: Ich bin Yannick Schick in Frankfurt. Ein Autofahrer rast nachts durch die City gegen zwei fahrende E-Scooter. Zwillinge sterben. Die Szenen vor einem Jahr hatten hier in der Mainzer Landstraße für völliges Entsetzen gesorgt.
7: Muss für die Angehörigen unglaublich furchtbar sein.
8: Im Kopf bin ich gar nicht bei mir. Ich habe die ganze Zeit diese Szenen vor mir. Es war wirklich sehr, sehr, sehr, sehr schlimm.
6: Ja, heute beginnt der Prozess gegen den 24 Jahre alten Fahrer aus Bad Kreuznach. Er soll damals Lachgas genommen haben. Dann kommt er laut Anklage mit dem Auto auf den Fahrradstreifen. Auf dem einen E-Scooter die Zwillinge, die den Unfall beide nicht überleben. Auf dem anderen fährt ein Kumpel der beiden. Den nimmt der Angeklagte auf die Motorhaube und schleift ihn 70 Meter mit. Er überlebte mit schweren Verletzungen.
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4: Jetzt zieht gerade Regen und teils kräftige Gewitter übers FFH-Land Richtung Osten. Wir bekommen heute bis 29 Grad, morgen trocken bis 32 Grad und auch der Mittwoch sieht bis jetzt so aus, dass es so um die 30 Grad wird.
9: Der FFH-Verkehrsservice, 2 Minuten Fahrt 7, ist es A3 Würzburg-Frankfurt zwischen Offenbacher Kreuz und Frankfurt Süd, 2 Kilometer Stau nach Unfall. Die A3 weiter Richtung Köln zwischen Frankfurt Süd und Frankfurter Kreuz, nochmal 3 Kilometer, hier ein Unfall auf der rechten Spur. Und die A5 Kassel-Frankfurt zwischen Bad Homburger Kreuz und dem Frankfurter Nordwestkreuz, ebenfalls 3 Kilometer Stau, ebenfalls nach Unfall. Soweit die größten Staus. Alle Infos für eure Strecke gibt es bei uns in der FFH-App.
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10: Hallöchen zu euch.
9: Guten Morgen am Montag.

0: Moskenna in Guten Morgen Hessen.
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0: 6.37 Uhr Zeit für Nussi. Nussi guckt auch dahin, wo es vielleicht weh tut. Nussi ist FFH-Hörer Sinussi Alam aus Fulda.
2: Ja, wir haben ja gesagt, dass bei so einer aufgeblähten WM mit so vielen Spielen, die auch nachts sind, keine Sau alle Spiele gucken wird. Aber Nussi hat gesagt, doch, ich.
0: Doch,
2: ich gucke die für euch und berichte euch natürlich, damit wir auch übers Wochenende nichts verpassen. Ja?
0: So, und dann war das auch noch ein Spiel am Samstagnacht, das du gucken musstest, Nussi. Und bevor wir über dein Pflicht Gurkenspiel von Samstagnacht reden, müssen wir dich kurz fragen. Als Algerier, wie geht's dir nach eurem letzten Gruppenspiel gegen Österreich?
3: Mittlerweile wieder gut. Ich war gestern extremst müde. Ich bin ja gleich dann wach geblieben.
0: Ja, ja.
3: Weil ja kam ja das nächste Spiel und es war anstrengend.
0: In der buchstäblich allerletzten Sekunde der eingewechselte Kalajdzic für Österreich das 3-3 gemacht. Da musste Algerien furchtbar zittern. Ob es noch reicht, es hat gereicht, Gott sei Dank. Ja. Ihr dürft jetzt gegen das nächste Alpenland ran, gegen die Schweiz am Freitag. Schweiz, ja. Aber alles gut soweit. So, jetzt zum eigentlichen Business hier, Nussi. Das Gurkenspiel davor, das wir ausgesucht haben, war Kongo gegen Usbekistan 3-1. Wie hast du das Spiel gesehen?
3: Man geht ja dann auch immer mit der Einstellung ins Spiel, dass das so ein Mitternachtskick wird, aber war es tatsächlich gar nicht, so wie alle anderen fast eigentlich auch nicht, denn beide Mannschaften hatten rein theoretisch noch die Chance aufs Weiterkommen.
2: Mhm. Also eigentlich spannend.
3: Auf der einen Seite ja, auf der anderen Seite nein, weil Usbekistan hätte 7-0 gewinnen müssen.
2: Ach so, okay.
0: Ach so, ja. Okay.
3: Und da ist die Wahrscheinlichkeit natürlich jetzt nicht so extrem hoch, aber wenn du dann vorm Fernseher sitzt und dich gerade positionieren willst, und es auf einmal schon laut wird und Usbekistan schon das 1-0 macht nach 20 Sekunden, dann denkst du dir, oh, hast du vielleicht demnächst was Besonderes zu erzählen?
2: Ja, wie sie vorschnell vielleicht gewesen.
3: Kann das passieren? Ja. Aber nein, die Kongolesen haben noch das Spiel gemacht. Gedreht.
0: Ja. Und sind dann tatsächlich sogar auch weitergekommen, ja.
3: Richtig, ja.
0: So, andere Sache, also wie gesagt, ich denke mal, die Hälfte deines Herzens schlägt für die Algerier, die andere hoffentlich für die Deutschen, die heute Abend ran müssen, zu später Stunde gegen Paraguay. Was dürfen wir da erwarten? Ein ähnlicher Kick wie gegen Ecuador?
3: Denke ich nicht. Ich glaube, dass die deutsche Mannschaft einmal ein bisschen Zeit braucht, um in das Turnier reinzukommen. Das war die letzten Weltmeisterschaften auch immer so. Ich gehe davon aus, dass sie jetzt vielleicht nochmal so ein, zwei Wechsel vornehmen werden, dass der Nagelsmann jetzt so ein bisschen erkenntnisreicher geworden ist aus den letzten Partien, was auch in Ordnung ist. Von daher gehe ich ganz stark davon aus, dass das heute auch ein Sieg wird und dass die deutsche Nationalmannschaft dann weiterkommt. Ich habe einen kleinen Wunsch, würde gerne, dass die Deutschen weiterkommen und die Algerier.
2: Oh ja, da könnten wir uns doch drauf einigen, ohne den Schweizern jetzt zu nahe zu treten an dieser Stelle. Aber mein Gefühl ist irgendwie auch, gibt ja viele, die sagen, Deutschland fliegt direkt raus und dann, damit wir gar nicht erst
0: Achtelfinale
2: auf Frankreich treffen müssen. Aber mein Gefühl ist auch irgendwie, dass die das heute packen. Also das wäre ja wirklich, ja.
3: Ja, so pessimistisch bin ich auf gar keinen Fall eingestellt.
0: Nussi, dein Wunsch werden. In Gottes Ohr. Dann kommt, vielleicht kommt der Brown wieder zurück. Vielleicht spielt Undav ja von Anfang an. Wir lassen uns mal überraschen heute Abend. 10:30, glaube ich, geht's los, ne?
3: Richtig, ja.
0: Gut. Ich hoffe, es ist nicht das nächste Gurkenspiel, das wir anziehen müssen.
3: Hoffentlich nicht.
2: Dann an dieser Stelle schon mal tausend Dank, dass du die drei schlimmsten, langweiligsten Spiele dieser Fußball-Weltmeisterschaft dir reingezogen hast für uns. Und wer weiß, vielleicht finden wir ja bald eine neue Aufgabe für dich, gell?
3: Alles super, vielen Dank.
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0: ja jetzt Leute, die sagen, es ist abgekühlt. Gut, bis zu 29, 30 Grad im Laufe des Tages ist jetzt nicht so richtig abgekühlt, aber jetzt im Moment ist es schön zum Durchlüften, wenn es nicht schütten würde und dann entsprechend reinregnet. Also vielleicht regnet es bei euch noch nicht, dann lüftet kräftig durch, weil jetzt lohnt sich's noch. Nachher dann, wie gesagt, bis 29, 30 Grad.
1: FFH-Stadtpilot Nils Grunwald, was gibt's Neues an der Unfallfront?
2: Ja, die A5 Kassel-Frankfurt, die ist geräumt zwischen Friedberg und dem Bad Homburger Kreuz, die Unfallstelle. Noch 3 Kilometer Stau, das wird aber langsam weniger.

0: Guten Morgen, dieser Montag hat Gott sei Dank ein bisschen abgekühlt, ordentlich Regen auch runtergekommen und gleich bei euch im FFH-Mix Red Eyes, die aktuelle von Loy und dazu ein Greatest Hit von Depeche Mode. Enjoy the silence noch vor 7 Uhr.
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10: Nach der Rekordhitze kommt die Abkühlung. Deutschland startet in die WM-K.O.-Phase. Das Wetter teils kräftige Gewitter.
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10: Ich bin Peter Toussaint, guten Morgen. Das soll es gewesen sein mit der extremen Hitze. Die Gewitter heute früh bringen Abkühlung ins FFH-Land. FFH-Reporterin Sabrina Wiegand, wie ist die Lage aktuell?
11: Es sind bislang wohl ganz normale Sommergewitter, viel Regen, aber von Feuerwehr und Polizei hören wir zumindest von keinen außergewöhnlichen Einsätzen aktuell.
10: Die Hitze hat in Hessen einige Rekorde am Wochenende geknackt. Mit 41,3 Grad war es in Bad Nauheim so heiß wie noch nie. Wie sind die Hessen da durchgekommen, Sabrina?
11: Nur mit ganz viel Abkühlung. Im Rosenbad in Fulda beispielsweise sind knapp 10.000 Besucher gezählt worden. Außergewöhnlich viele heißt es. Aber an anderer Stelle auch nicht ganz so gut. In Offenbach ist zwischenzeitlich das Trinkwasser knapp geworden. Auch jetzt gilt hier noch, trotz Regen weiter Wasser zu sparen. Und in Mannheim hat die Hitze den Asphalt ein bisschen schmelzen lassen, sodass die Straßenbahnen nicht mehr richtig fahren konnten.
10: Der Hunter-Virus-Ausbruch auf einem Kreuzfahrtschiff hatte im April weltweit für Schlagzeilen gesorgt. Jetzt sagt die Weltgesundheitsorganisation, die Lage sei stabil, der Ausbruch neige sich dem Ende zu. Im Moment werden noch 30 Kontaktpersonen nachbeobachtet. Insgesamt hat der Ausbruch 3 Menschen das Leben gekostet. Er soll seinen Bruder in Kassel-Waldau getötet haben. Jetzt sucht die Polizei nach einem 18-Jährigen und warnt vor ihm. FFH-Reporter Olaf Brinkmann.
12: Angehörige melden sich bei der Polizei, weil sie den älteren Bruder nicht mehr erreichen. Die Polizei rückt aus und findet ihn.

0: Schüssen in seiner Wohnung. Er ist tot. Schnell richtet sich der Verdacht gegen den jüngeren Bruder, Dimitar Lenz, nach dem jetzt mit Hochdruck gesucht wird. Ein Foto und eine Beschreibung des jungen Mannes gibt's bei ffh.de und in der App. Wichtig, nicht ansprechen. Laut Polizei könnte er gefährlich sein.
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2: Es ist soweit. Zum ersten Mal heißt es alles oder nichts für die deutsche Nationalmannschaft. Sie trifft im 16. Finale in Boston auf Paraguay. Anstoß ist heute Abend um 22.30 Uhr. Und gestern Abend ist schon Kanada ins Achtelfinale eingezogen durch ein 1:0 gegen Südafrika. Das Wetter bei uns im FFH-Land, heute tagsüber noch Schauer und Gewitter, teils kräftig. Das zieht im Moment so Richtung Nordosten bei 25 bis 29 Grad heute. Morgen heiter und trocken bis 32 Grad.
3: Der FFH-Verkehrsservice mit Staupilot Nils Grunwald und einer frischen Warnmeldung.
4: Achtung auf der A643 Wiesbaden-Mainz. Zwischen Wiesbaden-Eppelallee und Mainz-Mombach liegt eine Stoßstange auf der Fahrbahn. Bitte fahrt ihr besonders vorsichtig. Die A3 Frankfurt-Köln zwischen Dietz und Montabaur 3 Kilometer Stau wegen eines Unfalls auf den beiden linken Spuren. Die A5 Frankfurt-Kassel zwischen dem Frankfurter Kreuz und Frankfurt-Niederrad 2 Kilometer Stau nach einem Unfall auf der linken Spur. Und die A5 Kassel-Frankfurt zwischen Friedberg und dem Bad Homburger Kreuz immer noch 3 Kilometer Stau an geräumter Unfallstelle. Das waren die größten Staus. Alle Infos gibt's auch für eure Strecke in unserer FFH-App.
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5: Guten Morgen.
6: Die Page

0: 7:05. Ferien haben begonnen. Die Urlaubskasse ist möglicherweise leer bei euch. Könnt ihr natürlich bei unserem Urlaubsmatch mitmachen. 1.000 Euro gewinnen für einen Flug. 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Oder aber ihr holt euch Originalstühle vom Frankfurter Terminal 2 nach Hause. Da haben ja ganz viele von uns schon drauf gesessen und aufs Boarding gewartet.
1: Die Fraport AG versteigert diese Dinger mittlerweile. Diese Zweier- und Vierersitze, die man kennt. Weil dieses Terminal 2 gibt es ja mittlerweile. Das ist ja außer Betrieb mittlerweile. Ja, das gibt es nicht mehr.
0: Wird jetzt mehrere Jahre irgendwie wieder zurechtgemacht. Aber ihr könnt zum Beispiel auch anderes Inventar ersteigern. Zum Beispiel die Mitarbeiterstühle von den Countern, wo man eincheckt. Gibt's alles auf restlos.com. Sehr vieles zum kleinen Preis, aber brauchst halt ein größeres Auto, weil es ist alles für Selbstabholer.
1: Ja, ich habe ein großes Highlight. Diese fahrbare Fluggasttreppe vom Rollfeld, weißt du? Die kann man auch ersteigern.
0: Die kann man natürlich, so eine Fluggasttreppe, das kann man immer gebrauchen. Ja. Wenn ich nur wüsste, wofür.
1: Naja, wenn du zum Beispiel einen Kirschbaum im Garten hast, da kommst du immer an die ganz oberen Kirschen nicht dran. Und dafür wäre so eine Fluggasttreppe vom Rollfeld, glaube ich, sehr gut.
0: Die Frau denkt praktisch.
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0: Guten Morgen in stellenweise verregneter FH-Fahrland. Gewitter waren am Start, zumindest stellenweise jetzt schon mal. Nachher wird's trocken bei maximal 29 Grad.
1: Dass Gewitter am Start waren, das merkst du auch, wenn du auf den Straßen unterwegs bist. Gleich zwei aktuelle Warnmeldungen hat Staublot Nils Grunwald jetzt.
2: Achtung auf der A5 Kassel-Frankfurt in der Abfahrt Obermörlen liegt ein Bauzaun auf der Fahrbahn. Bitte fahrt ihr besonders vorsichtig. Und nochmal Achtung auf der B275 im Rheingau-Taunus. Zwischen Taunusstein, Neuhof und Eschenhahn liegt ein umgestürzter Baum auf der Fahrbahn. Bitte passt doch hier auf.
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1: Ein Best-of mit den bekanntesten Promis jetzt in den Ferien, die hier angerufen haben. Vielleicht erkennt ihr diesen Star schon an seinem Guten Morgen.
2: Guten Morgen.
3: Sind Sie im künstlerischen Bereich tätig?
2: Kann man so sagen, ja.
1: Das heißt, du stehst auch auf einer Bühne?
2: Auch das, ja.
1: Als Sänger?
2: Ja, als singender Künstler, ja.
3: Als singender Künstler. Ich will dir jetzt auch nicht zu nahe treten, aber die Stimme klingt so, als sei dein Geburtsjahr durchaus auch schon vor, ich nenne jetzt mal eine Hausnummer, vor, also älter als 1970 geboren.
2: Wunderbar, charmant gesagt, ist die Wahrheit, ja. Stimmt, ja.
3: Singst du Deutsch?
2: Ja.
1: Okay, und ist das Musik, die du machst, die wir hier auch im Radio spielen?
2: Ich vermute mal nicht.
1: Aha.
3: Geht es eher in den Bereich Schlager?
2: Auf den Punkt getroffen, ja.
3: Okay, deutscher Schlager.
1: In meinem Kopf ist die ganze Zeit Roland Kaiser.
3: Nein, ich glaube nicht Roland Kaiser.
1: Aber es bist du nicht, oder?
2: Doch, ja.
3: Nein.
2: Doch, ja.
1: Wirklich?
2: Doch, ja.
3: Ach du Schande.
2: Ja, wirklich, ja.
3: Roland Kaiser?
1: Ich möchte bitte sofort Sie sagen, weil Sie sind ja eine Legende.
2: Bleiben Sie bitte beim Du. Bitte, ja.
3: Meine allererste musikalische Erinnerung.
2: Ja.
3: Es war, glaube ich, der erste Nummer 1, den ich auswendig überhaupt als Kind mitgesungen habe, war Santa Maria.
2: Ja, schon eine Weile her, ne?
3: Ja, das war.
1: Da hast du doch noch gar nicht gewusst, was das bedeutet.
3: Nein, ich habe auch immer umdada und so.
1: Aber Schlagergott Roland Kaiser war schon eine große Nummer, gell?
3: Wahnsinn.
1: Klickt euch gerne mal rein auf ffh.de oder über die App, weil da haben wir unsere Podcast-Welt und da gibt es alle Folgen von Die Promis rufen an.
3: Und Julia ist die ganze Zeit dran, dass ich mir Karten kaufen soll, weil ihr guckt ihn euch an, Granny und du.
1: Ja, auf jeden Fall.
3: Am 12. Juli in der Werra in Friedberg auf der Seewiese. Ich bin noch am Überlegen. Ich habe noch nie Roland Kaiser live gesehen.
1: Na also.
3: Dann wird's Zeit, meinst du. Gut, sollen wir mal Roland Kaiser spielen an dieser Stelle
1: bitte.
3: Vielleicht? Dann möchte ich doch zu meinen allerersten musikalischen Erinnerungen zurückkehren. Wenn wir schon über Santa Maria gesprochen haben, da müsst ihr jetzt durch, Leute. Es tut mir leid, aber...
1: Musst aber auch mitsingen jetzt.
3: Zweites Schuljahr, Grundschule Schöllkrippen bei Frau Osberger. Und diesen Titel konnte ich damals auswendig. Santa Maria, Roland Kaiser.

0: Dann geht's in die neue Woche mit der neuen von Fastboy. Hat einen Moment gedauert, jetzt haben wir was Neues. Beautiful Life. Und dazu Rotten Sunrise Avenue, Fairy Tale Gone Bad. Noch vor halb.
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9: Endlich Abkühlung, Hitzewelle vorbei. Ab jetzt alles oder nichts bei der Fußball-WM. Das Wetter ab heute um die 30 Grad.
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9: Ich bin Peter Toussaint. Guten Morgen. Endlich der ersehnte Regen. Hessen kühlt nach der Hitzewelle der vergangenen Tage etwas ab. Es waren die heißesten jemals gemessenen Tage. FFH-Reporterin Sabrina Wiegand.
10: Jeden Tag ein neuer Rekord. Freitag waren es in Frankfurt 40,3 Grad. Am Samstag hat Bad Nauheim das schon direkt wieder übertroffen mit 41,3 Grad. Da hat bei vielen nur das Freibad etwas Abkühlung gebracht. In Fulda im Rosenbad beispielsweise sind außergewöhnlich viele Besucher gezählt worden. Einige haben aber wohl auch zu Hause den Pool aufgestellt. In Offenbach wurde zwischenzeitlich das Trinkwasser knapp. Jetzt ist die Lage aber vorerst stabil, sagt uns Oberbürgermeister Schwenke.
9: Trotz Angriffen während der Waffenruhe, die USA glauben, dass es bald weitere Gespräche mit dem Iran gibt. Laut einem Regierungsbeamten wurde nichts abgesagt. Die USA hatten zuletzt Ziele im Iran angegriffen, weil der laut ihnen hinter Attacken in der Straße von Hormus steckt.
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9: Deutschland gegen Paraguay im 16. Finale. Es ist das erste K.O.-Spiel für das deutsche Team, heute Abend um 22.30 Uhr. FFH-Reporter Thomas Bremser ist am Austragungsort in Boston. Thomas, was für ein Gegner kommt da auf uns zu?
11: Also Paraguay ist gleich zum Start ordentlich unter die Räder gekommen gegen die USA, hat dann aber die Türkei rausgeschmissen mit einem 1:0 und das mit 10 Mann. Die haben sich da richtig reingeschmissen und dementsprechend ungemütlich erwartet Julian Nagelsmann sie.
12: Sie definieren sich schon auch sehr über den Defensivfußball, den sie gut spielen. Auf jeden Fall ein unangenehmer Gegner, der uns einiges abverlangen wird.
11: Klar ist, eine Leistung wie gegen Ecuador kann sich das deutsche Team nicht leisten. Da muss deutlich mehr kommen.
9: Am Abend hat Kanada mit 1:0 gegen Südafrika gewonnen und steht zum ersten Mal im Achtelfinale. Und jetzt schalten wir in die einzelnen hessischen Regionen.
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13: Ich bin Simone Gut-Bellett. Bei der Hitze wird so viel Wasser verbraucht, dass der Versorger nicht mehr hinterherkommt. In Stadt und Kreis Offenbach gilt deshalb der Wassernotstand. Übers Wochenende habe sich die Lage stabilisiert, sagte uns Offenbachs Oberbürgermeister Felix Schwenker.
12: Weil völlig klar ist, dass sich solche Lagen ja wiederholen werden, wenn wir diese Situation sehr intensiv angucken und auswerten, wo wir auch zur Steuerung zukünftiger Lagen besser werden können.
13: Auch die Feuerwehr hatte alle Hände voll zu tun. In Offenbach musste sie beispielsweise ausrücken, weil Äste wegen der Trockenheit abbrachen. In Wiesbaden blieben Aufzüge stecken und in Mainz half die Feuerwehr in einem Krankenhaus aus. Weil die Klimaanlage ans Limit kam, rückte sie mit Lüftern an und half beim Durchlüften.
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9: Im FFH-Land startet es heute mit Schauern und Gewittern. Am Vormittag kann es dann auch Sturmböen und mal Starkregen geben. Bei 25 bis 29 Grad heute insgesamt. Morgen scheint die Sonne bis 32 Grad.
14: Gleich 2 Minuten vor 7:30. FFH-Staupilot Nils Grunwald hat schon wieder eine Warnmeldung für die Autofahrerinnen und Autofahrer.
15: Achtung auf der A7 Kassel-Fulda zwischen dem Hattenbach-Dreieck und Niederaula liegen Fahrzeugteile auf der Fahrbahn. Bitte fahrt besonders vorsichtig. Die A5 Frankfurt-Kassel zwischen dem Frankfurter Kreuz und Frankfurt-Niederrad 4 Kilometer Stau wegen eines Unfalls auf der linken Spur. Die A643 Mainz-Wiesbaden zwischen dem Dreieck Mainz und dem Schierstener Kreuz 6 Kilometer stockend und dadurch staut sich zurück bis auf die A60. Und die A661 Oberursel-Egelsbach zwischen dem Bad Homburger Kreuz und Frankfurt-Eckenheim einmal 3 Kilometer Stau wegen eines Unfalls links in der Baustelle. Dadurch Rückstau bis auf die A5. Außerdem auf der B3 Richtung Bad Vilbel eine Vollsperrung zwischen dem Bräunigshammer Dreieck und Bad Vilbel Süd wegen eines Unfalls und Hochwasser hier. 2 Kilometer Stau, bitte umfahrt das Gebiet weiträumig. Das waren die größten Staus. Alle Infos gibt's auch für eure Strecke in unserer FFH-App.
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0: Gleich 7:30.
14: Können wir Santa Maria nochmal spielen?
0: Gleich.

0: Montagmorgen im FH-Fahrland. Ja, ein bisschen neidisch kann man schon sein auf die Schülerinnen und Schüler bei uns in Hessen. Ne? 6 Wochen frei ist schon auch ganz geil.
1: Das ist ja fast schon, wie heißt das bei uns? Sabbatical, ist ein kleines Sabbatical.
0: Ja, richtig.
1: So, was macht ihr denn jetzt heute so am ersten Ferientag? Wenn ihr es noch nicht wisst, Julia hat Tipps für ganz tolle Dinge ganz in eurer Nähe.
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0: Damit wären eure Ferien ganz sicherlich langweilig und schon mal gar nicht in der allerersten Woche. Die Main-Spiele starten. Egal bei welchem Wetter verwandelt der Abenteuerspielplatz Riederwald das Sachsenhäuser Mainufer ja zu einer Spiel-, Bastel- und Tobe-Oase. Ihr könnt da jeden Tag zwischen 11 und 19 Uhr auf Hüpfburgen rumhüpfen. Ihr könnt im Sandkasten Burgen bauen. Es gibt ja ein Boot, so ein Drachen- oder Piratenboot. Und damit schippert ihr über den Main. Die haben da eine Rollenrutschbahn aufgebaut. Die könnt ihr runterflitzen. Die meisten Angebote sind auch kostenlos. Das ist mega cool für alle Kids. Und die Main-Spiele gehen auch noch bis zum 19. Juli, wenn ihr es jetzt nicht direkt heute oder morgen vielleicht schafft. Ich wünsche ganz viel Spaß.
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0: Guten Morgen, 20 vor 8 mittlerweile. Vereinzelt regnet es noch im FH-Fahrland. Nachher dann trocken bei maximal 29 Grad. Bisschen kühler.
1: Uiuiui, immer. Aber jetzt nach dem Regen wird es so schwül dann wahrscheinlich. Ne? So, boah.
0: Ja.
1: So, FFH-Staupilot Nils Grunwald kümmert sich um Straßen und auch um den Bahnverkehr. Ja. Nils, jetzt denkt man, die große Hitze ist vorbei. Jetzt könnte die Bahn ja wieder normal fahren, Nein. Aber ist trotzdem nicht.
2: Ganz genau. Deswegen an alle Pendler im Rhein-Main-Gebiet, die die Bahn benutzen, wegen einer Stellwerkstörung in Bischofsheim kommt es zu Ausfällen und Verspätungen auf den Linien S8 und S9. Auch auf den Linien S3, S4, S5 und S6 kommt deswegen Gleisschäden in Frankfurt zu heftigen Verspätungen.
1: Irgendwas ist halt immer.
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0: Guten Morgen am ersten offiziellen Sommerferientag 2026 bei uns in Hessen. Schülerinnen und Schüler schlafen wahrscheinlich noch. Talking in Your Sleep, greatest hit von den Romantics, hören wir gleich im FFH-Mix mit was Frischem von Bibi Rexha. New Religion noch vor 8 Uhr.
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7: Hitzewelle rum, Gewitter bringen Abkühlung. Offenbar zu viele Schadstoffe in Skiinkleidung. Das Wetter ab jetzt 10 Grad weniger.
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7: Ich bin Peter Toussaint. Guten Morgen. Das soll es gewesen sein mit der extremen Hitze. Die Gewitter heute früh bringen Abkühlung ins FFH-Land. FFH-Reporterin Sabrina Wiegand, wie ist die Lage aktuell?
8: Es sind bislang wohl ganz normale Sommergewitter, viel Regen, aber von Feuerwehr und Polizei hören wir zumindest von keinen außergewöhnlichen Einsätzen aktuell.
7: Die Hitze hat in Hessen einige Rekorde am Wochenende geknackt. Mit 41,3 Grad war es in Bad Nauheim so heiß wie noch nie in Hessen. Wie sind die Hessen da durchgekommen, Sabrina?
8: Nur mit ganz viel Abkühlung. Im Rosenbad in Fulda beispielsweise sind knapp 10.000 Besucher gezählt worden. Außergewöhnlich viele, heißt es. Aber an anderer Stelle auch nicht ganz so gut. In Offenbach ist zwischenzeitlich das Trinkwasser knapp geworden. Und auch jetzt gilt hier noch, trotz Regen weiter Wasser zu sparen. Und in Mannheim hat die Hitze die Gleise beschädigt, sodass die Straßenbahn nicht mehr alle fahren können.
7: In Klamotten des Online-Händlers Shein sind zum Teil zu viele Schadstoffe, sagt die Deutsche Umwelthilfe. Mehrere Produkte überschritten demnach EU-Grenzwerte. FFH-Reporter Thomas Bleskin.
9: Laut Umwelthilfe verstießen von 18 untersuchten Kleidungsstücken 7 gegen EU-Vorgaben. Das Bremer Umweltinstitut fand unter anderem hohe Konzentrationen sogenannter Ewigkeitschemikalien, die sich im Körper anreichern können, sowie bedenkliche Weichmacher. In einer Kinderjacke wurde ein Grenzwert um mehr als das 1000-fache überschritten. Bei Damenstiefeln lag ein Weichmacher um das fast 200-fache über dem zulässigen Wert. Das Unternehmen erklärte, die betroffenen Produkte würden bis zum Abschluss einer Untersuchung weltweit aus dem Angebot genommen.
7: Ein Waldbrand und im Wald liegt jede Menge Munition. Das hält die Menschen im Kreis Bad Kreuznach weiter in Atem. Die Flammen lodern seit Samstagnachmittag. FFH-Reporterin Sione Gutbellet.
10: Im betroffenen Gebiet wurde früher Munition aus dem Zweiten Weltkrieg entsorgt, sagt der Katastrophenschutz. Weil Reste beim aktuellen Feuer hochgehen könnten, wurde eine Sperrzone errichtet. Der Ort Traisen wurde evakuiert, immerhin 650 Menschen. Sie wurden gebeten, sich auf eine längere Evakuierung einzurichten. Denn die Sperrzone erschwert auch die Löscharbeiten. So können keine Löschhubschrauber fliegen. Die Feuerwehr fällt Bäume und lichtet Baumkronen, um die Flammen zu stoppen. Außerdem sind Wassersprenger im Einsatz.
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7: Es ist soweit. Zum ersten Mal heißt es alles oder nichts für die deutsche Nationalmannschaft. Sie trifft im 16. Finale auf Paraguay. Anstoß ist um 22.30 Uhr. Am Abend ist schon Kanada ins Achtelfinale eingezogen durch ein 1:0 gegen Südafrika.

0: gerade nicht zu doll regnet, da könnt ihr endlich mal richtig durchlüften. Die krasse Hitze ist rum. Heute werden es maximal 29 Grad. Im Moment zieht ein großes Regenband quer über Hessen. Da können auch starke Gewitter drin sein. Morgen wird es dann sonnig bis 32 Grad.
1: 29 Grad nur. Mensch, holt euch keine Erkältung. 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
2: Die A5 Frankfurt-Kassel zwischen dem Frankfurter Kreuz und Frankfurt-Niederrad. 3 Kilometer Stau wegen eines Unfalls auf der linken Spur. Die A661 Oberursel-Egelsbach zwischen dem Bad Homburger Kreuz und Frankfurt-Eckenheim. Da braucht ihr 35 Minuten mehr Zeit wegen eines Unfalls auf der linken Spur. In der Baustelle staut sich 3 Kilometer. Bitte umfahrt das Gebiet weiträumig, denn es staut sich auch zurück bis auf die A5. Dann die B3 Frankfurt Richtung Bad Vilbel. Da gibt es vorsichtig gute Nachrichten. Die Vollsperrung zwischen dem Bronzimmer Dreieck und Bad Vilbel Süd ist nach dem Unfall wieder aufgehoben. Welche und wie viele Spuren wieder frei sind, das konnte die Polizei noch nicht sagen. Aber es staut sich noch 3 Kilometer. Das waren die größten Staus. Alle Infos gibt es auch für eure Strecke in unserer FFH-App.
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4: Guten Morgen.
1: Einen schönen Wochenstart wünschen wir euch. 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

0: nach 8 mit der Meldung, also die war ja von letzter Woche, dass Stuttgart 21 ja schon wieder später fertig wird als eigentlich geplant jetzt, gell? Die hatten ja zuerst gesagt nächstes Jahr, also 2027. Mhm. Jetzt wahrscheinlich erst Ende 2031, sagen die. Und wenn was länger dauert, steigen natürlich auch die Kosten noch weiter an.
1: Also theoretisch, sag doch gleich 2131, dann setzt das euch nicht so unter Druck. Ne? Wenn es um Verspätung geht, ist Stuttgart 21 das inoffizielle Maskottchen der Deutschen Bahn. Ein Thema, über das sich gerade eine Tankstellenbetreiberin äußerst gern auslässt.
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3: Für mich noch einen Kaffee, Anke.
4: Mit oder mit ohne Milch?
3: Mit ohne.
4: Stefan Dennis Unterf spielt doch beim VfB Stuttgart.
3: Ja.
4: Warum wechselt die Bahn den nicht auch mal ein? Ob der nur Bälle reinmacht oder einen kompletten Bahnhof?
5: Für was braucht die Bahn eigentlich einen Bahnhof unter der Erde? Es langt doch, wenn das Angebot unterirdisch ist.
4: Oder sie lassen das Ding von DHL zu Ende bringen.
5: Hä?
4: Dann ist der Bahnhof am nächsten Tag fertig, steht halt nur beim Nachbarn.
5: Stimmt.
6: Einmal die 3 und die DVD, die schönsten Bahnstrecken Deutschlands hier.
4: Momentchen mal bitte. Stefan, für was steht bei Stuttgart 21 eigentlich die 21?
5: Also die Anzahl der Manager im Bahnvorstand kann's nicht sein. Der besteht nur aus Nullen.
6: Also die Zahl bei Stuttgart 21 bezieht sich auf das 21. Jahrhundert, in dem das Projekt verwirklicht werden soll.
5: Sehr optimistisch.
4: Ja. Und warum so ein Stuttgart 21 am Ende das Vierfache kostet, muss mir mal jemand erklären.
5: Das wundert mich jetzt aber.
4: Was?
5: Sonst verstehst du doch meistens Bahnhof.
4: Mach 65.242 Euro.

0: Danke schön.
1: Bitte schön.
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0: Ray Garvey um 13 Minuten nach 8 am Montag. Wir schauen aufs Wetter. Maximal 29 Grad. Gibt Kollegen hier, die sagen, endlich ist die Hitze vorbei. Gut, ich sag mal so. Es ist trotzdem immer noch sehr warm und drückend und vereinzelt verregnet.
1: Weißt du, wie das dann wird? Nach Regen 29, 30 Grad. Weißt du, wie sich das anfühlt?
0: Ja.
1: Babbisch.
2: Ja.
1: Sehr, sehr babbisch. So, vorsichtig gute Nachrichten hat Schaupilot Nils Grunwald von diversen Unfallstellen.
2: Ja, die A5 Frankfurt-Kassel, einmal zwischen dem Frankfurter Kreuz und Frankfurt-Diener Rad, ist die Unfallstelle geräumt. Noch 3 Kilometer Stau. Und eine geräumte Unfallstelle gibt es auch auf der A661 Oberursel-Egelsbach zwischen Bad Homburg und Frankfurt-Hennerheim. Noch 2 Kilometer Stau.
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0: 17 nach 8, Donnerstag, könnt für euch schon wieder in Urlaub gehen.
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0: Es gibt gerade wenig entspanntere Songs als diesen hier auf dem Markt. Olivia Dean und So Easy to Fall in Love. Gleich in voller Länge im FFH-Mix mit Hathaway. Das sind die 90er, noch vor 8:30.
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8: Hitzewelle ist rum, endlich kühle Nächte. Mann soll Bruder getötet haben, Fahndung in Kassel. Das Wetter, teils Gewitter bis 29 Grad.
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8: Ich bin Peter Toussaint, guten Morgen. Die krasse Hitzewelle ist rum, der Regen und die Gewitter heute Morgen bringen endlich Abkühlung. Und das nach einem Wochenende der Extreme mit den höchsten Temperaturen jemals in Hessen und Deutschland. 41,3 Grad in Bad Nauheim und der Rekord deutschlandweit 41,7 Grad in Brandenburg. Und viele Menschen konnten nachts kaum schlafen wegen der Hitze. Aber da gibt's gute Nachrichten, hat uns Diplom-Meteorologe Dominik Jung gerade gesagt.
9: Ja, Tropennächte bedeutet ja mindestens 20 Grad als Nachttemperatur und das ist in der Tat vorbei. Die kommende Nacht ist dann meist unter 20 Grad. Also da kann man wieder erholsamer schlafen, mal kräftig durchlüften und das macht das Ganze wieder etwas erträglicher.
8: Er soll seinen Bruder in Kassel-Waldau getötet haben und jetzt sucht die Polizei nach einem 18-Jährigen und warnt vor ihm. FFH-Reporter Olaf Brinkmann.
10: Angehörige melden sich bei der Polizei, weil sie den älteren Bruder nicht mehr erreichen. Die Polizei rückt aus und findet ihn in seiner Wohnung. Er ist tot. Schnell richtet sich der Verdacht gegen den jüngeren Bruder, Dimitar Lenz, nach dem jetzt mit Hochdruck gesucht wird. Ein Foto und eine Beschreibung des jungen Mannes gibt's bei ffh.de und in der App. Wichtig, nicht ansprechen. Laut Polizei könnte er gefährlich sein.
8: Der Hunter-Virus-Ausbruch auf einem Kreuzfahrtschiff hatte im April weltweit für Schlagzeilen gesorgt. Jetzt sagt die Weltgesundheitsorganisation, die Lage sei stabil, der Ausbruch neige sich dem Ende zu. Im Moment werden noch 30 Kontaktpersonen nachbeobachtet. Insgesamt hatte der Ausbruch 3 Menschen das Leben gekostet. Und jetzt schalten wir in die einzelnen hessischen Regionen.
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11: Ich bin Yannick Schick in Frankfurt. Ein Autofahrer rast nachts durch die City gegen 2 fahrende E-Scooter. Zwillinge sterben. Die Szenen vor einem Jahr hatten hier in der Mainzer Landstraße für völliges Entsetzen gesorgt.
12: Muss für die Angehörigen unglaublich furchtbar sein.
13: Im Kopf bin ich gar nicht bei mir. Ich habe die ganze Zeit diese Szenen vor mir. Es war wirklich sehr, sehr, sehr, sehr schlimm.
11: Ja, heute beginnt der Prozess gegen den 24 Jahre alten Fahrer aus Bad Kreuznach. Er soll damals Lachgas genommen haben. Dann kommt er laut Anklage mit dem Auto auf den Fahrradstreifen. Auf dem einen E-Scooter die Zwillinge, die den Unfall beide nicht überleben. Auf dem anderen fährt ein Kumpel der beiden. Den nimmt der Angeklagte auf die Motorhaube und schleift ihn 70 Meter mit. Er überlebte mit schweren Verletzungen.
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8: Im FFH-Land geht's heute mit Schauern und Gewittern los. Am Vormittag sind auch Sturmböen und Starkregen möglich. Bei heute 25 bis 29 Grad. Morgen scheint dann die Sonne bis 32 Grad.
3: Der FFH-Verkehrsservice jetzt mit unserem Staupiloten Nils Grunwald.
4: Die A60 Rüsselsheim Richtung Mainz zwischen Hechtsheim-Ost und dem Kreuz Mainz-Süd, 2 Kilometer Stau. Die A661 Oberursel-Egelsbach zwischen Bad Homburg und Frankfurt-Eckenheim, 3 Kilometer stockend auf der Rechtsspur in der Baustelle. Dadurch staut sich zurück bis auf die A5 und die B3 Frankfurt in Richtung Bad Vilbel zwischen dem Bräuningsheimer Dreieck und Bad Vilbel Süd, 3 Kilometer Stau nach einem Unfall. Eine Spur ist frei immerhin, aber ihr braucht 45 Minuten mehr Zeit in diesem Stau. Bitte umfahrt das Gebiet weiträumig.
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0: Gleich 8:30.
3: Guten Morgen mit Hathaway.
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0: so wie dieser Song habe ich mich heute früh gefühlt, als es nicht mehr ganz so heiß war. Olivia Dean.
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0: 8:55, Zeit für Nussi. Nussi schaut dahin, wo es vielleicht auch mal wehtut. Nussi ist FFH-Hörer Senussi Alam aus Fulda.
2: Er hatte sich bei uns gemeldet, weil wir neulich gesagt haben, also bei dieser aufgeblähten WM mit so vielen Spielen und blöden Uhrzeiten guckt doch keine Sau jedes Spiel. Der Nussi sagt, doch, ich. Und deswegen berichtet er ja für uns auch die gurkigsten Gurkenspiele, damit wir hier nichts verpassen.
0: So, das ist jetzt so mit Nussi. Bevor wir über dein Pflichtgurkenspiel von Samstagnacht reden, müssen wir dich natürlich kurz fragen. Als Algerier, wie geht's dir nach diesem Spiel gegen Österreich?
3: Mittlerweile wieder gut. Ich war gestern extremst müde. Ich bin ja gleich dann wach geblieben.
0: Ja.
3: Weil ja kam ja das nächste Spiel und es war, es war anstrengend.
0: In der buchstäblich allerletzten Sekunde der eingewechselte Kalajdzic für Österreich das 3-3 gemacht. Da musste Algerien furchtbar zittern. Ob es noch reicht, es hat gereicht, Gott sei Dank. Ja. Ihr dürft jetzt gegen das nächste Alpenland ran, gegen die Schweiz am Freitag. Schweiz, ja. Aber alles gut soweit. So, jetzt zum eigentlichen Business hier, Nussi. Das Gurkenspiel davor, das wir ausgesucht haben, war Kongo gegen Usbekistan 3-1. Wie hast du das Spiel gesehen?
3: Man geht ja dann auch immer mit der Einstellung ins Spiel, dass das so ein Mitternachtskick wird, aber war es tatsächlich gar nicht, so wie alle anderen fast eigentlich auch nicht, denn beide Mannschaften hatten rein theoretisch noch die Chance aufs Weiterkommen.
2: Mhm. Also eigentlich spannend.
3: Auf der einen Seite ja, auf der anderen Seite nein, weil Usbekistan hätte 7-0 gewinnen müssen.
2: Ach so, okay.
3: Und da ist die Wahrscheinlichkeit natürlich jetzt nicht so extremst hoch, aber wenn du dann vorm Fernseher sitzt und dich gerade positionieren willst, und es auf einmal schon laut wird und Usbekistan schon das 1-0 macht nach 20 Sekunden, dann denkst du dir, hast du vielleicht demnächst was Besonderes zu erzählen?
2: Ja, bin ich vorschnell vielleicht gewesen.
3: Kann das passieren? Ja. Aber nein, die Kongolesen haben noch das Spiel gemacht. Gedreht und...
0: Und sind dann tatsächlich sogar auch weitergekommen, ja.
3: Richtig, ja.
0: So, andere Sache, also wie gesagt, ich denke mal, die Hälfte deines Herzens schlägt für die Algerier, die andere hoffentlich für die Deutschen, die heute Abend ran müssen, zu später Stunde gegen Paraguay. Was dürfen wir da erwarten? Ein ähnlicher Kick wie gegen Ecuador?
3: Denke ich nicht. Ich glaube, dass die deutsche Mannschaft einmal ein bisschen Zeit braucht, um ins Turnier reinzukommen. Das war die letzten Weltmeisterschaften auch immer so. Ich gehe davon aus, dass sie jetzt vielleicht nochmal so ein, zwei Wechsel vornehmen werden, dass der Nagelsmann jetzt so ein bisschen erkenntnisreicher geworden ist aus den letzten Partien, was auch in Ordnung ist. Von daher gehe ich ganz stark davon aus, dass das heute auch ein Sieg wird und dass die deutsche Nationalmannschaft dann weiterkommt. Ich habe einen kleinen Wunsch, würde gerne, dass die Deutschen weiterkommen und die Algerier.
2: Oh ja, da könnten wir uns doch drauf einigen, ohne den Schweizern jetzt zu nahe zu treten an dieser Stelle. Aber mein Gefühl ist irgendwie auch, gibt ja viele, die sagen, Deutschland fliegt direkt raus und dann, damit wir gar nicht erst Achtelfinale
0: kommt
2: auf Frankreich treffen müssen. Aber mein Gefühl ist auch irgendwie, dass die das heute packen. Also das wäre ja wirklich, ja.
3: Ja, so pessimistisch bin ich auf gar keinen Fall eingestellt.
0: Nussi, dein Wunsch in Gottes Ohr. Dann kommt, vielleicht kommt der Brown wieder zurück. Vielleicht spielt Undaf ja von Anfang an. Wir lassen uns mal überraschen heute Abend. 10:30, glaube ich, geht's los, ne?
3: Richtig, ja.
0: Gut. Ich hoffe, es ist nicht das nächste Gurkenspiel, das wir ansehen müssen.
3: Hoffentlich nicht.
2: Dann an dieser Stelle schon mal tausend Dank, dass du die drei schlimmsten, langweiligsten Spiele dieser Fußball-Weltmeisterschaft dir reingezogen hast für uns. Und wer weiß, vielleicht finden wir ja bald eine neue Aufgabe für dich, gell?
3: Alles super, vielen Dank.
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0: draußen vereinzelt noch Regenschauer jetzt am Vormittag. Nachher ist es dann trocken bei maximal 29 Grad heute.
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0: Mahlwendung.
1: Es ist alles durcheinander gekommen durch diesen Sturm. Eine aktuelle Warnmeldung von den Straßen hat FFH-Staupilot Nils Grunwald.
2: Achtung auf der A5 Kassel-Frankfurt zwischen dem Bad Homburger Kreuz und dem Nordwestkreuz. Frankfurt liegt ein Gegenstand auf den beiden linken Spuren. Bitte fahrt besonders vorsichtig.
1: Möglicherweise ist es mein Sprachzentrum, ja, das da aus dem fahrenden Auto gefallen ist.
2: Wir bitte vorsichtig.

0: Guten Morgen, Hessen, 29. Juni, gleich im FFH-Mix. Holly Humberstone, To Love Somebody. Die angesagten Hits von heute und dazu schon mal Vorgeschmack auf heute Abend. Beliebter Stadionkracher, Steh auf und so weiter. Go West, Pet Shop Boys, noch vor 9 Uhr.
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4: Abkühlung nach der Hitzewelle bei uns. Prozess nach E-Scooter-Horrorunfall startet. Das Wetter ab heute 10 Grad weniger.
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4: Ich bin Peter Toussaint. Guten Morgen. Das tut vielen heute Morgen richtig gut. Endlich mal ein bisschen Abkühlung nach der krassen Hitzewelle. Jetzt kriegen wir die nächsten Tage erstmal in Anführungszeichen nur noch um die 30 Grad und heute teils Unwetter. Zu denen hat uns Diplom-Meteorologe Dominik Jung gesagt.
5: Ja, durchaus sind heute einzelne heftige Schauer und Gewitter möglich. Mit Starkregen, mit Sturmböen, mit Hagel hatten wir heute Morgen schon sehr früh, zum Beispiel Richtung Wiesbaden, kräftiger Starkregen. Und das wird sich heute den ganzen Tag hier und da weiter ergeben mit Schauern und Gewittern. Aber es ist nicht flächendeckend, also nicht jeder bekommt was ab. Einige bekommen richtig viel Regen ab, Starkregen, andere gar nichts.
4: Trotz Angriffen während der Waffenruhe. Die USA glauben, dass es bald weitere Gespräche mit dem Iran gibt. Laut einem Regierungsbeamten wurde nichts abgesagt. Die USA hatten zuletzt Ziele im Iran angegriffen, weil der laut ihnen hinter Attacken in der Straße von Hormuz steckt. Ein Autofahrer rast nachts durch die Frankfurter City, erfasst 2 fahrende E-Scooter, 2 Zwillingsbrüder sterben. Nach diesem schrecklichen Unfall vor rund einem Jahr beginnt jetzt in Frankfurt der Prozess, dem Angeklagten droht lebenslange Haft. FFH-Reporter Yannick Schick.
6: Die beiden Brüder und ihr Kumpel sind auf dem Rückweg von einem Konzert im Stadion. Sie kommen bis zur Mainzer Landstraße. Dort verliert ein 27 Jahre alter Autofahrer aus Bad Kreuznach bei hohem Tempo die Kontrolle. Er hatte laut Anklage vorher Lachgas genommen. Dann erfasst er beide Scooter, auf dem einen die 23 Jahre alten Zwillinge. Sie sterben. Ihr Freund wird mit dem anderen Scooter 70 Meter auf der Motorhaube mitgeschleift und schwer verletzt. Der Fahrer flüchtet zunächst, stellt sich Stunden später am Unfallort.
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4: Morgen ist der letzte Tag, an dem es den Tankrabatt gibt und jetzt sagt das IFO-Institut, wer Diesel tankt, hat von dem Rabatt deutlich weniger profitiert als versprochen. Von den 16,7 Cent Ersparnis sind demnach nur rund 12 Cent bei den Autofahrern angekommen. Bei Super und E10 ist der Rabatt dagegen fast vollständig weitergegeben worden. Schauen wir noch zur Börse, da wird der DAX zum Start in den Handel 0,5% im Plus erwartet.
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4: Da, wo es gerade nicht zu doll regnet bei euch im FFH-Land, da könnt ihr endlich mal richtig durchlüften. Die krasse Hitze ist rum. Heute werden es maximal 29 Grad. Morgen wird es dann sonnig bis zu 32 Grad.
0: Und damit sind wir beim FFH-Verkehrsservice von Staupilot Nils Grunwald.
8: Die A45 Dortmund Richtung Gießen zwischen Herborn Süd und Ehringshausen 3 Kilometer Stau wegen eines Unfalls auf der rechten Spur. Die A661 Oberursel-Egelsbach zwischen Bad Homburg und Frankfurt-Eckenheim 3 Kilometer stockend auf der rechten Spur in der Baustelle. Und dadurch stockt es auch noch auf der A5. Die B3

0: Bei Frankfurt in Richtung Bad Vilbel immer noch voll zwischen dem Bräugesheimer Dreieck und Bad Vilbel Süd. 3 Kilometer Stau nach einem Unfall. Die linke Spur ist immer noch gesperrt. Ihr braucht aber trotzdem 45 Minuten mehr Zeit in diesem Stau. Bitte umfahrt das Gebiet weiträumig.
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3: Gleich 9, hallo.
4: Guten Morgen.

0: Guten Morgen, Hessen 5 nach 9. Mittlerweile dürfen wir die ersten Schülerinnen und Schüler, glaube ich, bei uns begrüßen, die...
1: Ja, so langsam.
0: Es ist der erste offizielle Ferientag in Hessen. Wenn ihr Lust auf Urlaub habt, vielleicht macht ihr einfach mit auf ffh.de, dann könnt ihr hier Donnerstag 1000 Euro Fluggutschein gewinnen mit dem Urlaubsmatch. Oder aber ihr holt euch direkt mal Originalstühle von den Terminal 2 Gates vom Frankfurter Flughafen nach Hause.
1: Ja, die Fraport AG versteigert die Dinger unter anderem, weil Terminal 2 ist ja nicht mehr in Betrieb, ne, mittlerweile.
0: Da wird renoviert für einige Jahre und nicht nur die Stühle von den Gates kann man ersteigern, sondern auch die Mitarbeiterstühle von den Countern, wo wir irgendwann mal eingecheckt und das Gepäck aufgegeben haben. Ja. Gibt's alles auf restlos.com. Zum sehr kleinen Preis, aber ihr müsst mal denken, braucht vielleicht ein größeres Auto. Das ist alles für Selbstabholer.
1: Ja, ich habe ein Highlight hier. Mhm. Eine fahrbare Fluggasttreppe, weißt du, vom Rollfeld.
0: So ein LKW mit Treppe hinten drauf.
1: Ja, geil. Boah,
0: das finde ich natürlich, ja, macht immer. Brauchst du halt eine hohe Garage, aber kann man immer gebrauchen. Ja. Wenn ich jetzt nur noch wüsste, wofür.
1: Ey, guck mal, wenn du zum Beispiel einen Kirschbaum hast im Garten, ja, haben ja viele. Mhm. Du kommst an die Kirschen ganz oben in der Krone, nie dran. Und wenn ich jetzt so eine fahrbare kleine Fluggasttreppe hätte von so einem Rollfeld, da würde ich ranfahren, da würde ich hochlaufen, pflücken und dir einen Kirschkuchen daraus backen.
0: Du ohne im Laster und oben auf der Treppe Granny. Ja, praktisch denken, das ist...
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0: sagen, ins irgendwie drückende FFH-Land. Was hast du vorhin gesagt? Klebrig.
1: Babbisch.
0: Babbisch. Ja, so ist es auch jetzt um 8:40, weil es hat heute Morgen und in der Nacht teilweise richtig kräftig geschüttet und gewittert. Das tut es auch jetzt noch teilweise. Und nachher dann nur noch bis 29 Grad.
1: Und so ein leichtes Söschen läuft schon wieder, muss ich leider feststellen. Ich weiß, das wollt ihr alle nicht hören, aber ich sitze leider so.
2: Bei Nils geht's
1: nicht. Nein. Bei Nils muss ich aus anderen Gründen klingeln. Ich glaube, ein Reh ist schuld.
3: So sieht's aus. Achtung, auf der A3 Würzburg-Frankfurt zwischen Aschaffenburg-Ost und Aschaffenburg-West läuft immer mal wieder ein Reh über die Fahrbahn. Bitte fahrt besonders vorsichtig.
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0: Es läuft wenigstens noch. Und liegt noch
1: toll, nicht. Toll.

0: 10 nach 9.
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0: Wir haben in den Ferien ein tolles Best-of am Start mit den prominentesten Prominenten, die hier angerufen haben. Und vielleicht erkennt ihr diesen Mann schon an seinem Guten Morgen.
2: Guten Morgen.
3: Sind Sie im künstlerischen Bereich tätig?
2: Oder kann man so sagen? Ja. Das kann man so sagen, ja.
0: Das heißt, du stehst auch auf einer Bühne?
2: Auch das, ja.
0: Als Sänger?
2: Ja, als singender Künstler, ja.
3: Als singender Künstler. Ich will dir jetzt auch nicht zu nahe treten, aber die Stimme klingt so, als sei dein Geburtsjahr durchaus auch schon vor, nenne jetzt mal eine Hausnummer, vor, also älter als 1970 geboren.
2: Wunderbar, charmant gesagt, ist die Wahrheit, ja. Stimmt, ja.
3: Singst du Deutsch?
2: Ja.
0: Okay, und ist das Musik, die du machst, die wir hier auch im Radio spielen?
2: Ich vermute mal nicht.
0: Aha.
3: Geht es eher in den Bereich Schlager?
2: Auf den Punkt getroffen, ja.
3: Okay, deutscher Schlager.
0: In meinem Kopf ist die ganze Zeit Roland Kaiser.
3: Nein, ich glaube nicht Roland Kaiser.
0: Aber das bist du nicht, oder?
2: Doch, ja.
3: Nein.
2: Doch, ja.
0: Wirklich? Doch,
2: ja.
0: Ach,
2: ja, wirklich, ja.
3: Roland Kaiser?
0: Ich möchte bitte sofort Sie sagen, weil Sie sind ja eine Legende.
2: Bleiben Sie bitte dann du. Bitte, ja.
3: Meine allererste musikalische Erinnerung.
2: Ja.
3: Es war, glaube ich, der erste Nummer 1, den ich auswendig überhaupt als Kind mitgesungen habe, war Santa Maria.
2: Ja, schon eine Weile her, ne?
3: Ja, das war.
0: Da hast du doch noch gar nicht gewusst, was das bedeutet.
3: Nein, ich habe auch immer umdada und so.
0: Schlagerlegende Roland Kaiser. Dass der mal hier anruft, hätte ich auch niemals für möglich gehalten.
3: Unfassbar. Gibt noch sehr viel mehr. Also wir wussten gar nicht, was wir alles ins Best-of nehmen sollen. Hört euch mal quer durch alle Promis bei uns in der Podcast-Welt auf ffh.de oder in der App. Und am 12.07.
0: Ja,
3: Julia
0: ist in Hessen.
3: Gräbt schon die ganze Zeit, dass ich mir jetzt noch Karten kaufen soll. Bei euch irgendwie um die Ecke in Friedberg auf der Seewiese. Und es gibt wohl noch Restkarten. Roland Kaiser. Ich überlege noch.
0: Komm, Johannes. Hinterher wirst du niemals sagen, warum hast du nicht Nein gesagt.
3: Von wegen, wir spielen nicht Roland Kaiser. Genau den spielen wir jetzt. Wir hatten schon Santa Maria heute früh, Joanna und was Aktuelles jetzt. Warum hast du nicht Nein gesagt, Roland Kaiser? Du solltest

0: Die letzten Regentropfen prasseln vielleicht gerade noch an euer Fenster. Und Wham, Singen vom Sommer, Club Tropicana. Gleich im FFH-Mix mit Alex Warren und seinem mega angesagten Song Fever Dream noch vor halb 10.
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18: Um 9.28 Uhr mit FFH-Staupilot Nils Grunwald.
19: Die A5 Darmstadt-Heidelberg zwischen Zwingenberg und Bensheim. 2 Kilometer stockender Verkehr. Die A45 Dortmund Richtung Gießen zwischen Herborn Süd und Eringshausen. 4 Kilometer Stau wegen eines Unfalls auf der rechten Spur. Leider braucht ihr in diesem Stau 35 Minuten mehr Zeit. Deswegen bitte umfahrt das Gebiet weiträumig. Ja, etwas besser wird jetzt auf der B3 Frankfurt Richtung Bad Vilbel zwischen dem Bronkesheimer Dreieck und Bad Vilbel Süd nur noch 1 Kilometer Stau. Hier laufen die Reinigungsarbeiten nach einem Unfall auf der linken Spur und ihr braucht auch nur noch 10 Minuten mehr Zeit.
0: Liebe Grüße an die Kollegen, die da jetzt gerade im Stau stehen, Richtung Bad Vilbel, wo wir hier sind mit FFH. Ist ja auch nicht schlimm, Johannes, wenn so Konferenzen ausfallen, dann nachher,
20: nee,
0: das ist gar nicht, nee, so das, schlimm.
20: Wir kriegen das notfalls auch ohnehin. Ja. Was machen wir morgen? Fußball, nehme ich an, ne? Wie heute Abend das Spiel ausgegangen ist und so. Wir drücken auf jeden
0: Fall. Haben wir es doch schon.
20: Haben wir es ja eigentlich schon. Sendung ja schon voll.
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0: Guten Morgen zusammen.
20: Ja, und toi, toi, toi den deutschen Kickern heute Abend.

0: Montagmorgen im FH Fahrland. Ja, ein bisschen neidisch kann man schon sein auf die Schülerinnen und Schüler bei uns in Hessen. Ne? 6 Wochen frei ist schon auch ganz geil.
1: Das ist ja fast schon, wie heißt das bei uns? Sabbatical, ist ein kleines Sabbatical.
0: Ja, richtig.
1: So, was macht ihr denn jetzt heute so am ersten Ferientag? Wenn ihr es noch nicht wisst, Julia hat Tipps für ganz tolle Dinge ganz in eurer Nähe.
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0: Damit wären eure Ferien ganz sicherlich langweilig und schon mal gar nicht in der allerersten Woche. Die Main-Spiele starten. Egal bei welchem Wetter verwandelt der Abenteuerspielplatz Riederwald das Sachsenhäuser Mainufer ja zu einer Spiel-, Bastel- und Tobe-Oase. Ihr könnt da jeden Tag zwischen 11 und 19 Uhr auf Hüpfburgen rumhüpfen. Ihr könnt im Sandkasten Burgen bauen. Es gibt ja ein Boot, so ein Drachen- oder Piratenboot. Und damit schippert ihr über den Main. Die haben da eine Rollenrutschbahn aufgebaut. Die könnt ihr runterflitzen. Die meisten Angebote sind auch kostenlos. Das ist mega cool für alle Kids. Und die Main-Spiele gehen auch noch bis zum 19. Juli, wenn ihr es jetzt nicht direkt heute oder morgen vielleicht schafft. Ich wünsche ganz viel Spaß.
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5: Hitzewelle rum, endlich kühlere Nächte. Regen entspannt Waldbrand auf Munitionsgelände. Das Wetter, teils Gewitter bis 29 Grad.
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5: Ich bin Peter Toussaint, guten Tag. Die krasse Hitzewelle ist rum. Der Regen und die Gewitter heute Morgen haben endlich Abkühlung gebracht. Und das nach einem Wochenende der Extreme mit den höchsten Temperaturen jemals in Hessen und Deutschland. Und viele Menschen konnten nachts kaum schlafen wegen der Hitze. Aber da gibt's gute Nachrichten von Diplom-Meteorologe Dominik Jung.
6: Ja, Tropennächte bedeutet ja mindestens 20 Grad als Nachttemperatur und das ist in der Tat vorbei. Die kommende Nacht ist dann meist unter 20 Grad. Also da kann man wieder erholsamer schlafen, mal kräftig durchlüften und das macht das Ganze wieder etwas erträglicher.
5: Für die schwarz-rote Koalition beginnt eine entscheidende Woche. Union und SPD wollen mehrere Reformen auf den Weg bringen. Im Mittelpunkt stehen unter anderem Rente und Gesundheit. FFH-Reporter Thomas Bleskin.
7: Vor den Beratungen haben sich die Parteivorsitzenden gestern noch einmal im Kanzleramt abgestimmt. Kanzler Merz zeigte sich zuversichtlich, dass bei den Reformen Entscheidungen gelingen. Neben Änderungen bei Rente sowie Kranken- und Pflegeversicherung soll auch eine Entlastung kleiner und mittlerer Einkommen auf den Weg gebracht werden. Parallel steht der Haushalt für 2027 an. Um Finanzierungslücken zu schließen, plant die Bundesregierung unter anderem höhere Steuern auf Spirituosen und weitere alkoholische Getränke.
5: Ein Waldbrand und im Wald liegt jede Menge Munition. Aber es gibt zumindest vorsichtige Entspannung im Kreis Bad Kreuznach. Der Regen heute früh hat offenbar dafür gesorgt, dass keine Flammen mehr lodern. Gelöscht sei der Brand aber noch nicht, sagte Landrätin Dickes im SWR. FFH-Reporterin Simone Gutbellett.
8: Im betroffenen Gebiet wurde früher Munition aus dem Zweiten Weltkrieg entsorgt, sagt der Katastrophenschutz. Weil Reste beim aktuellen Feuer hochgehen könnten, wurde eine Sperrzone errichtet. Der Ort Traisen wurde evakuiert, immerhin 650 Menschen. Sie wurden gebeten, sich auf eine längere Evakuierung einzurichten. Denn die Sperrzone erschwert auch die Löscharbeiten. So können keine Löschhubschrauber fliegen. Die Feuerwehr fällt Bäume und lichtet Baumkronen, um die Flammen zu stoppen. Außerdem sind Wassersprenger im Einsatz.
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5: Für die deutsche Nationalmannschaft heißt es ab heute Verlieren verboten. Die DFB-Elf bestreitet am Abend ihr 16. Finale gegen Paraguay. Anpfiff ist um 22.30 Uhr. Und der Gegner ist laut Bundestrainer Nagelsmann nicht zu unterschätzen. Die Südamerikaner hatten einem 1:0-Sieg in Unterzahl die Türkei aus dem Turnier geworfen.
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9: Sonne, Wolken, Regen und Gewitter, das bringt dieser Montag für uns im FFH-Land. Im Bergland knapp über 20, ansonsten 25 bis 29 Grad. Das ist der FFH-Verkehrsservice für die A5 Darmstadt-Heidelberg. Zwischen Zwingenberg und Bensheim 4 Kilometer stockender Verkehr. Hier ist eine Tagesbaustelle auf der linken Spur. Und die A45 Dortmund-Gießen. Zwischen Herborn-Süd und Ehringshausen 5 Kilometer Stau. Da gab es auf der rechten Spur einen Unfall. Ihr braucht hier 35 Minuten länger. Wenn ihr könnt, umfahrt das Gebiet am besten weiträumig. Geblitzt wird auf der A7 Fulda-Kassel am Kirchheimer Dreieck. 80 dürft ihr fahren, hat uns Uwe gemeldet über die FFH-App. Dankeschön.
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1: Guten Morgen.
2: Guten Morgen. Hallo Anna aus Linden. Hier ist Hitradio FFH am Montag. Das ganze FFH-Land hatte letzte Woche ja schon richtig Mitleid mit dir. Anne, du bist auf einen falschen Ticketanbieter reingefallen im Internet, hast für deinen Schwiegersohn Tickets gekauft für die Toten Hosen zum Geburtstag. Die sind aber nie angekommen. Seit einem Jahr hast du auf diese Tickets gewartet. Letzte Woche hast du dann verzweifelt bei uns hier angerufen und wir haben es geschafft. Wir haben noch 2 Tickets last minute für dich und für deinen Schwiegersohn klar gemacht. Geburtstagsgeschenk also gerettet. Jetzt erzähl, wir wollen es alle wissen. Anne, wie war das Konzert?
1: Toll. Es war einfach klasse.
2: Wie waren die Stimmung generell? Die Toten Hosen, Abschiedstour.
1: Die waren unheimlich gut drauf. Und also wenn man die auf der Bühne gesehen hat, glaube ich im Leben nicht, dass das die Abschiedstour sein soll. Die in Anführungsstrichen alten Kerle sind sowas von fit und beweglich. Also das kann ich mir nicht vorstellen. Nee, also es ist toll, auch diese Arena erleuchtet zu sehen mit den Handys. Und es war richtig, richtig gut.
2: Also, Schwiegersohn happy, du happy, die Toten Hosen natürlich auch happy, dass ihr beide denn doch noch da wart. Wäre blöd, wenn da 2 Leute gefehlt hätten.
1: Richtig.
2: Von dieser komischen Ticketseite hast du auch nichts mehr gehört, ne?
1: Doch, die haben tatsächlich jetzt geschrieben, haben sich entschuldigt, bitten um eine zweite Chance, die sie von mir unter Garantie bestimmt nicht bekommen.
2: Anne, beim nächsten Mal, wo wirst du Tickets
1: FFH
2: kaufen?
1: Ganz klar.
2: Bei ffh.de, genau.
1: Genau, mach ich.
2: Bei ffh.de und in der App gibt es nicht nur Tickets, sondern auch die Fotos vom Konzert der Toten Hosen im Deutsche Bank Park. Schönen Montag mit FFH.

0: der Arbeit und in den Sommerferien läuft Hitradio FFH. G-Dur. 76 Beats per Minute und vor 20 Jahren rausgekommen. Wer jetzt schon weiß, welchen FFH Greatest Hit ich uns gleich spiele, kriegt von mir, weiß nicht, auf einem Einrad einen heißen Kaffee serviert. Darauf kommt keiner. Wenn ich jetzt euch aber sage, welcher Song das ist, wisst ihr alle, ach Quatsch, ja klar, freue ich mich drauf, super. Nickelback, Rockstar, das ist der nächste Hit hier im FFH-Mix, bleibt also gerne bei uns.
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0: Für die A5 Darmstadt-Heidelberg zwischen Zwingenberg und Bensheim 4 Kilometer stockender Verkehr, da wird gebaut auf der linken Spur. Die A45 Dortmund-Gießen zwischen Herborn-Süd und Ehringshausen 5 Kilometer Stau, da gab es auf der rechten Spur einen Unfall. Ihr braucht ja, ja leider 35 Minuten länger. Ihr könnt aber das Gebiet, wenn ihr könnt, weiträumig umfahren. Bitte nicht zu schnell fahren in Lohfelden-Ochshausen, Ochshäuser-Dorfstraße, da bei der Bushaltestelle. Achtung, hier wird sogar in beiden Richtungen geblitzt, hat uns Laurin gemeldet über die FFH-App. Kommt alle gut an, ich bin Johann Kurzenberg. Hi.
10: Johann mit einem N.
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3,8 Kilometer schwimmen, 125 Kilometer Radfahren und 21,1 Kilometer laufen. Hier ist Hitradio FFH. Das alles in unter 5 Stunden und bei 38 Grad. Oh, herzlichen Glückwunsch. Kaspar Stornes aus Norwegen, der gewinnt den Ironman in Frankfurt. Und allein die Bilder von gestern zu sehen, ne, motiviert euch ja vielleicht auch wieder mal zum Sport machen oder zum Weitertrainieren. Mich auf jeden Fall. Nur das passende Wetter muss noch kommen, so, weiß nicht, 20 Grad oder so. Nächste Woche, übernächste Woche. Ach so, das passende Sportoutfit, das holt ihr euch im Sport- und Modehaus Katz. 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Und ich habe jetzt mal ausgerechnet, wenn ich heute noch 525 Mal zur Kaffeemaschine laufe und wieder zurück, dann habe ich auch einen Halbmarathon geschafft. Und so müde wie ich bin heute, kann ich das noch schaffen. Die angesagten Hits jetzt. J-Lo bei FFH.

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6: Gewitter, Wirbeln, Flugplan in Frankfurt durcheinander. Kirschenernte fällt wohl besonders gut aus. Das Wetter bewölkt und nass, später trockener.
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6: Ich bin Linda Hadiko, guten Tag. Nach der Hitzewelle kamen die Gewitter. Aber die sind in Hessen heute früh recht glimpflich abgelaufen. In Maintal-Hochstadt im Main-Kinzig-Kreis hat allerdings ein Kirchturm gebrannt. FFH-Reporterin Sabrina Wiegand.
7: Der Blitz hat gegen 5:30 die evangelische Kirche getroffen und die Spitze in Brand gesetzt, sagt uns die Feuerwehr. Mittlerweile ist aber alles gelöscht. Probleme gab es zwischenzeitlich auch am Frankfurter Flughafen. Hier wurden 100 Flüge zur Sicherheit annulliert. Ein Flieger musste nach München umgeleitet werden, sagt mir eine Sprecherin. Hier und da hat der Regen auch Straßen überschwemmt oder Bäume umstürzen lassen. Aber alles in allem nichts Ungewöhnliches, heißt es von den Einsatzkräften.
6: Ein Autofahrer rast nachts durch Frankfurt und tötet Zwillinge auf einem E-Scooter. Nach diesem Unfall vor knapp einem Jahr ist heute der Prozess losgegangen. Angeklagt ist ein 24-Jähriger. Die Staatsanwaltschaft wirft ihm versuchten Mord und fahrlässige Tötung vor. Demnach war der Mann auf Lachgas und ist auch noch in einen weiteren E-Scooter-Fahrer geprallt. Der wurde schwer verletzt. Wer nochmal vergleichsweise günstig tanken will, sollte heute oder morgen an die Zapfsäulen. Danach endet der Tankrabatt. Das IFO-Institut sagt schon jetzt, Dieselfahrer hatten bei der Steuersenkung das Nachsehen. Von den 16,7 Cent Ersparnis sind demnach nur rund 12 Cent am Ende auch angekommen. Bei Super und E10 ist der Rabatt dagegen fast vollständig weitergegeben worden. Altkleidercontainer werden immer mehr als Mülleimer missbraucht. In Kassel mussten deshalb bereits 2 Second-Hand-Läden geschlossen werden und Container werden überall abgebaut. Johannes Klotz vom DRK Gießen-Marburg sagt unserem Reporter,
8: dass die Menschen erkennen, dass nachhaltige Kleidung in unseren Kleiderläden ein wirklich toller Ort sind für jedermann und sich dort überraschen lässt von den wirklich hochwertigen Markenklamotten, die wir zum Weiterverkaufen wieder anbieten. Und auf der anderen Seite appellieren wir an die Menschen, dass Müll nicht in unsere Altkleidercontainer gehört. Dann finden wir Matratzen, Hundebetten. Da war heute Morgen ein alter Fleischwolf dabei. Der eine Sack hat so gestunken, wir haben ihn gar nicht geöffnet.
6: Übrigens gibt es in den Läden in Mittelhessen aktuell für jedes geschossene Tor der deutschen Nationalmannschaft 10% Rabatt, bezogen immer aufs letzte Spiel. Gute Nachricht von den deutschen Obstbauern. Sie erwarten in diesem Sommer eine höhere Kirschenernte.

0: insgesamt rund 51.100 Tonnen Süß- und Sauerkirschen. Das wären 13,5% mehr Kirschen als im Durchschnitt der vergangenen 10 Jahre.
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2: Maximal 29 Grad. Angenehme 29 Grad heute im FFH-Land. Aktuell am Schloss in Willingshausen 21. Neben der Sonne sind aber auch Wolken am Himmel. Dazu immer mal wieder auch Regen und Gewitter. Das ist der FFH-Verkehrsservice für die A3 Würzburg-Frankfurt. Am Offenbacher Kreuz, da steht ein kaputtes Auto im Baustellenbereich. Passt hier bitte auf euch auf. Und die A45 Dortmund-Gießen. Zwischen Herborn-Süd und Ehringshausen 5 Kilometer Stau. Da gab es einen Unfall auf der rechten Spur im Baustellenbereich. Ihr braucht hier 35 Minuten länger. Am besten umfahrt das Gebiet weiträumig. Und hier fahrt ihr am besten nicht zu schnell. Ein Blitzer steht am Ortseingang von Sulzbach, Schwalbacher Straße stadteinwärts. Dankeschön, Daniel, fürs Melden. Habt ihr noch einen Blitzer? Ruft mich gerne an. 069 19 72 5.
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2: Tollen Wochenstart. Wir schalten gleich wieder rüber in den alten Skoda von Stammkunde Stefan aus Ankestanke. Wer heute im Straßenverkehr Ziel seiner Sprüche ist, hört ihr in 10 Minuten. Und jetzt Nelly Furtado.

0: So, heute nochmal voll tanken. Hier ist Hitradio FFH, das steht bei vielen bestimmt auf der To-Do-Liste. Morgen ja letzter Tag mit dem Tankrabatt. Ich kann mir schon vorstellen, wie Stefan aus Ankes Tanke das findet. Naja, heute regt er sich beim Autofahren aber erstmal hier drüber auf.
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2: Sag mal, geht's noch, du Seerosengießer, wenn man die Spur wechselt, blinkt man. Was haben sie uns damals im Kindergarten beigebracht? Messer, Schere, Gabel, Licht sind für kleine Kinder nicht. Kann für dich bitte mal jemand ein Update machen? Frisch dazugekommen ist heute das Autolenkrad.
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0: Das ist der erste Montag in den Sommerferien und es regnet. Oder es hat geregnet. Hier ist Hitradio FFH. Es lohnt sich aber trotzdem, gleich doppelt heute ins Freibad zu gehen. Warum? Die Antwort hier in der Show in einer Viertelstunde. Also geht nicht weg, bleibt gerne bei uns. Und wenn ihr arbeiten müsst und nicht ins Freibad könnt, habe ich Bonnie Tyler gleich im FFH-Mix als Motivation bei der Arbeit.
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0: Eine Meldung habe ich für euch. Die kommt von der A45 Dortmund Richtung Gießen. Zwischen Herborn Süd und Ehringshausen immer noch 5 Kilometer Stau. Da gab es ja einen Unfall auf der rechten Spur, ausgerechnet im Baustellenbereich. Deswegen dauert es auch leider 35 Minuten länger. Wenn ihr könnt, bitte umfahrt das Gebiet weiträumig. Hier wird geblitzt in Wiesbaden, Konrad-Adenauer-Ring, da bei der Sporthalle, aber in beiden Richtungen. Hat uns Lara gemeldet. Und habt ihr noch einen Blitzer? Gerne her. Ruft mich an 069 19 72 5. Ich bin übrigens Johann Kurzenberg. Hi.
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0: ein anonymer Spender. Der kann entweder einem Kanzler zum Verhängnis werden oder aber ganz viele Kinder glücklich machen. Hitradio FFH hier in den Sommerferien in Ziegenhain im Schwalm-Eder-Kreis. Da können ja alle Kinder unter 16 ab sofort kostenlos ins Freibad, dank eines anonymen Spenders. Wie toll, oder? Freibadchef Frank Schulz bei mir jetzt am Telefon. Frank, sag mal, wie wurde dieses tolle Angebot am ersten Sommerferienwochenende angenommen?
1: Ja, es wurde gut genutzt, kann man nichts sagen, das war schon okay.
0: Wetter war natürlich Bombe, ne?
1: Hat alles gepasst, vom Wetter her, von dem Angebot, von dem Spender, das Angebot, das war schon toll.
0: So eine schöne Aktion. Jetzt für heute, das ist ja der erste Montag in den Sommerferien, Wetter,
1: ja,
0: bisschen Sonne, viele Wolken, auch Regen mit dabei, kann man trotzdem zu euch kommen?
1: Ja, das Wasser ist ja noch warm, wir haben 29 Grad, von daher wird das auf jeden Fall noch gut angenommen.
0: 29 Grad Wassertemperatur, aber weißt du was? Ich wohne im Dachgeschoss.

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4: Hitzenächte in Hessen vorerst vorbei. Deutsche Nationalmannschaft vor K.O.-Spiel. Das Wetter teils nass bis 29 Grad.
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4: Ich bin Linda Hadiko, guten Tag. Die krasse Hitzewelle ist rum. Der Regen und die Gewitter heute Morgen haben endlich Abkühlung gebracht. Und das nach einem Wochenende der Extreme mit den höchsten Temperaturen jemals in Hessen und Deutschland. 41,3 Grad in Bad Nauheim und der Rekord deutschlandweit 41,7 Grad in Brandenburg. Und viele Menschen konnten nachts kaum schlafen wegen der Hitze. Aber da gibt's gute Nachrichten von Diplom-Meteorologe Dominik Jung.
5: Ja, Tropennächte bedeutet ja mindestens 20 Grad als Nachttemperatur und das ist in der Tat vorbei. Die kommende Nacht ist dann meist unter 20 Grad. Also da kann man wieder erholsamer schlafen, mal kräftig durchlüften und das macht das Ganze wieder etwas erträglicher.
4: Nächstes Jahr steht in Marburg wieder die Wahl zum Oberbürgermeister an. Jetzt ist klar, der aktuelle Amtsinhaber Thomas Spies wird nicht mehr antreten. Das hat die Stadt heute bekannt gegeben. Der SPD-Politiker ist seit 2015 OB der Universitätsstadt. Er selbst hat sich noch nicht zu den Gründen geäußert. Für die schwarz-rote Koalition beginnt eine entscheidende Woche. Union und SPD wollen mehrere Reformen auf den Weg bringen. Im Mittelpunkt stehen unter anderem Rente und Gesundheit. FFH-Reporter Thomas Bleskin.
6: Vor den Beratungen haben sich die Parteivorsitzenden gestern noch einmal im Kanzleramt abgestimmt. Kanzler Merz zeigte sich zuversichtlich, dass bei den Reformen Entscheidungen gelingen. Neben Änderungen bei Rente sowie Kranken- und Pflegeversicherung soll auch eine Entlastung kleiner und mittlerer Einkommen auf den Weg gebracht werden. Parallel steht der Haushalt für 2027 an. Um Finanzierungslücken zu schließen, plant die Bundesregierung unter anderem höhere Steuern auf Spirituosen und weitere alkoholische Getränke.
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4: Deutschland gegen Paraguay im 16. Finale. Es ist das erste K.O.-Spiel für das deutsche Team, heute Abend um 22.30 Uhr. FFH-Reporter Thomas Bremser ist am Austragungsort in Boston. Thomas, was für ein Gegner kommt da auf uns zu?
7: Also Paraguay ist gleich zum Start ordentlich unter die Räder gekommen gegen die USA, hat dann aber die Türkei rausgeschmissen mit einem 1:0 und das mit 10 Mann. Die haben sich da richtig reingeschmissen und dementsprechend ungemütlich erwartet Julian Nagelsmann sie.
8: Sie definieren sich schon auch sehr über den Defensivfußball, den sie gut spielen. Auf jeden Fall ein unangenehmer Gegner, der uns einiges abverlangen wird.
7: Klar ist, eine Leistung wie gegen Ecuador kann sich das deutsche Team nicht leisten. Da muss deutlich mehr kommen.
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9: Sonne, Wolken, Regen und Gewitter, das bringt dieser Montag für uns im FFH-Land, im Bergland, knapp so über 20 Grad, ansonsten 25 bis maximal 29 Grad. Und das ist der FFH-Verkehrsservice. Eine Meldung für euch von der A45, Dortmund Richtung Gießen. Zwischen Herborn Süd und Ehringshausen 5 Kilometer Stau. Da gab es ja einen Unfall auf der rechten Spur im Baustellenbereich. Immer noch 35 Minuten plus. Wenn ihr könnt, bitte dieses Gebiet hier weiträumig umfahren.
10: Hallo, der Mario. Ich wollte mal wieder den Blitzer melden.
9: Na, Mario, da bist du bei mir richtig. Erzähl, wo steht er?
10: So, der ist in Flörsheim-Wicker am Ortsausgang Richtung Flörsheim, rechte Seite. Und da ist 30.
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9: Schönen Montag euch.

0: Ja, Sommerferien sind toll. Aber Sommerferien sind natürlich auch eine Geduldsprobe für jeden Familienfrieden bei uns im FFH-Land. Hier ist Radio FFH. Aber nicht nur wir Normalos, wir kennen das, sondern auch die Superstars. Er hier zum Beispiel. Lukas. Der Sänger der dänischen Band Lukas Graham kennt ihr hier aus dem FFH-Mix von Seven Years. Wenn seine Tochter sauer auf ihn ist, dann sagt sie das hier.
1: I want to tell all your fans that you're actually super mean and they just think you're this good guy, but you're bad. And you're like, babe, you're six and I said no to watching a Disney movie at 8, like on a Tuesday.
0: Wie geil. Also sie sagt, ich werde deinen Fans da draußen sagen, dass du super gemein bist, du bist gar nicht nett. Und als Vater denkst du dir, bin ich hier im falschen Film oder was? Ne? Es ist Dienstag nach 20 Uhr und du willst einen Disney-Film gucken. Das geht natürlich nicht, da muss ich Nein sagen, hat er uns erzählt. Also, ich kann euch sagen, egal was seine Tochter sagt, der Typ, der ist wirklich sympathisch, haben wir festgestellt im FFH-Interview. Und wir hören jetzt mal zusammen rein in seinen neuen angesagten Hit, Second Chance. Hier ist Lukas Graham.

0: Hier ist Radio FFH in den Sommerferien. Und wenn ich nur noch einen einzigen Song hören dürfte von Atomic Kitten, dann wäre das dieser hier. The Tide is High. Freue ich mich voll drauf. Ist der nächste FFH Greatest Hit für eure Mittagspause vielleicht. Und Kamrat, was angesagt ist. Hug yourself. Also bleibt gerne bei uns.
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0: Eine Meldung habe ich für euch. Es ist aber dieselbe wie die letzten, weiß nicht, 2 Stunden schon. Die A45, Dortmund Richtung Gießen. Zwischen Herborn Süd und Ehringshausen. Hier 5 Kilometer Stau nach einem Unfall auf der rechten Spur im Baustellenbereich. Aktuell hier braucht ihr 35 Minuten länger. Wenn ihr könnt, bitte das Gebiet weiträumig umfahren.
9: Ja, hier ist die Biggie. Wollte den Blitzer melden.
0: Biggie, hau raus, erzähl, wo steht er?
9: In Felbenmar, Ortsausgang Richtung Kreisel, im letzten Gebüsch.
0: Nicht im ersten, nicht im zweiten, im letzten.
9: Nee, da hört dann irgendwann, ist dann so eine Straßenbahnwendung und auf der rechten Seite ist ein Gebüsch und das hört dann auf und kurz davor stehen sie drin.
0: Biggie, danke schön fürs Melden. Habt ihr noch einen Blitzer? Macht es so wie Biggie. 069 19 72 5, ruft mich gerne an und kommt alle gut an.
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0: Diesen ersten Sommerferienmontag, den verbringen wir gemeinsam, ob auf der Arbeit oder zu Hause. Hier ist Hitradio FFH. Felix aus Hanau bei mir in der Show an der 069 19 72 5. Felix, wir müssen uns an dieses Wetter erstmal gewöhnen, oder? Also ich bin richtig überfordert. Ist es jetzt kalt? Ist es jetzt warm? Ist es Freibadwetter? Bleiben wir drin? Gehen wir raus?
1: Genau das. Vor allen Dingen, weil man ja jetzt auch nicht weiß, ob es jeden Moment nicht anfangen könnte zu regnen so.
0: Ja, du, aber jetzt sind wir wieder im Albern-Modus. Jetzt wird schon wieder gemeckert, ne? Also wir genießen mal, dass die Natur jetzt auch ein bisschen Regen abbekommen hat, oder?
1: Genau.
0: Ja. Und wir lüften mal durch. Ich weiß nicht, in welcher Etage du wohnst, aber ich wohne im Dachgeschoss.
1: Ja.
0: Felix, ich auch.
1: Ja.
0: Und diese Nacht war die Hölle. Ja, ich habe nur 3,5 Stunden geschlafen. Ich weiß nicht, was ich falsch gemacht habe. Vielleicht habe ich zur falschen Zeit gelüftet, dann kam das Gewitter, dann war es laut, dann musste ich die Fenster zumachen. Oh, das war eine schlechte Nacht. Und weißt du was? Dann dachte ich noch so, aber geil, dann kann ich dafür nächste Nacht richtig gut schlafen. Und was ist mir dann eingefallen? Deutschland spielt heute Abend ja erst um 22:30 Uhr. Komm wieder nicht zum Schlafen.
1: Ja, gut.
0: Ein Tipp von dir, Deutschland, das Spiel heute, wie geht's aus?
1: Oh, 1-0 für 1-0. Deutschland.
0: Hört mir auch schon reichen. Dankeschön, Felix. Und danke fürs FFH-Hören. Jetzt Tayo Cruz. Hier ist der FFH-Mix für euch am Montag.

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0: hatte in Frankfurt der Prozess begonnen. Für uns dabei ist FFH-Reporter Yannick Schick.
1: Die Richterin lässt auf der großen Leinwand im Saal ein Bild von den E-Scooter-Fahrern zeigen, um ihnen ein Gesicht zu geben, wie sie sagt. Die Verteidigerin erklärt, unser Mandant wird die Schuld jeden Tag bis ans Ende seines Lebens zu tragen haben. Im Lachgasrausch soll der 24-Jährige durch die Mainzer Landstraße gerast sein. Er erfasste laut Anklage erst die beiden 23 Jahre alten Zwillingsbrüder. Sie starben, ihr gemeinsamer Freund überlebte mit schwersten Verletzungen.
0: Über 1 Million Euro im Jahr verdient, das konnten zum ersten Mal mehr als 3000 Hessinnen und Hessen von sich behaupten. Das zeigen die neuesten Zahlen der Lohn- und Einkommenssteuerstatistik für das Jahr 2022. FFH-Reporterin Simone Gutberlet.
2: Zwar stieg die Zahl der Einkommensmillionäre in Hessen, verdient haben sie im Schnitt aber etwas weniger als noch im Jahr vorher, nämlich nur in Anführungszeichen 2,6 Millionen Euro, sagen die Statistiker. Die meisten Einkommensmillionäre waren selbstständig und wohnten, gemessen an der Einwohnerzahl, im Hochtaunuskreis und da vor allem in Königstein. Am meisten verdient haben aber die Millionäre im Main-Kinzig-Kreis. Die Zahlen stammen übrigens aus dem Jahr 2022, weil die Fristen für die Steuererklärung so lang sind, sind sie die aktuellsten.
0: Bundeswehr, Forschungsanlagen und Bauten. Deutschland hat im vergangenen Jahr so viel investiert wie seit 25 Jahren nicht mehr. Über 147 Milliarden Euro. Ein Plus von gut 12% gegenüber dem Vorjahr, sagt das Statistische Bundesamt. Vor allem die Ausgaben für die Bundeswehr sind gestiegen um fast 50%.
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0: Das erste K.O.-Spiel steht für die deutsche Nationalmannschaft an. Im 16. Finale trifft die Truppe von Bundestrainer Nagelsmann auf Paraguay. Die Partie startet spät am Abend um 10:30. Unsere FFH-Reporter haben sich umgehört, wie die Menschen in Deutschland das mit der Arbeit unter einen Hut kriegen.
4: Nochmal einen Nachmittagsnap einbauen, wenn es irgendwie geht. Die eine unruhige Nacht mehr, also durch die Hitze meine ich, war es eh so schwierig mit Schlafen. Vielleicht schafft man das auch noch irgendwie.
5: Ich könnte mir vorstellen, dass es ein langes Spiel werden könnte, ja. 2:1 für Deutschland.
6: Ich arbeite nachmittags, deswegen habe ich vormittags frei. Mein Tipp für heute Abend ist 3:0 für Deutschland.
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7: Maximal 29 Grad heute, in Walldorf am Friedhof jetzt 26. Neben der Sonne sind auch Wolken am Himmel, dazu immer mal wieder auch Regen und Gewitter. Das ist der FFH-Verkehrsservice. Wir gucken mal zusammen auf die A45. Hat sich da was getan? Nein. Dortmund-Gießen zwischen Herborn-Süd und Ehringshausen immer noch 5 Kilometer Stau im Baustellenbereich. 35 Minuten plus, wenn ihr könnt, bitte das Gebiet weiträumig umfahren. Geblitzt wird auf der B275 zwischen Gedern und Hartmannsheiden. Dankeschön, Eckart, fürs Melden über die 069 19 72 5. Wenn ihr einen Blitz habt, ruft mich gerne an. Macht das Beste aus diesem Montag. Hier ist Hitradio FFH und ich bin Johann Kurzenberg.
8: Johann mit einem N.

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7: Ich habe euch ein Update versprochen von der A45 Dortmund-Gießen. Leider immer noch 5 Kilometer Stau da im Baustellenbereich zwischen Herborn-Süd und Ehringshausen. Ihr braucht weiterhin 35 Minuten mehr Zeit. Am besten das Gebiet weiträumig umfahren. Das war's aber. Von mehr Staus weiß ich nichts. Aber von diesem Blitzer hier auf der A7 Fulda-Kassel, da beim Kirchheimer Dreieck. 80 dürft ihr fahren. Uwe, Dankeschön fürs Melden über die kostenlose FFH-App.
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0: J-Lo mit ihrem FFH Greatest Hit, If You Had My Love. Gleich hier im FFH-Mix und wir haben natürlich auch die angesagten Hits für euch. Mark Ember. Bleibt also bei uns.
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2: Damit wären eure Ferien ganz sicherlich langweilig und schon mal gar nicht in der allerersten Woche. Die Main-Spiele starten. Egal bei welchem Wetter verwandelt der Abenteuerspielplatz Riederwald das Sachsenhäuser Mainufer ja zu einer Spiel-, Bastel- und Tobe-Oase. Ihr könnt da jeden Tag zwischen 11 und 19 Uhr auf Hüpfburgen rumhüpfen. Ihr könnt im Sandkasten Burgen bauen. Es gibt ja ein Boot, so ein Drachen- oder Piratenboot. Und damit schippert ihr über den Main. Die haben da eine Rollenrutschbahn aufgebaut. Die könnt ihr runterflitzen. Die meisten Angebote sind auch kostenlos. Das ist mega cool für alle Kids. Und die Main-Spiele gehen auch noch bis zum 19. Juli, wenn ihr es jetzt nicht direkt heute oder morgen vielleicht schafft. Ich wünsche ganz viel Spaß.
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4: Gewitter, Wirbeln, Flugplan in Frankfurt durcheinander. Weitere Ladenschließungen bei Depot. Das Wetter bewölkt mit Regen, später trockener.
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4: Ich bin Linda Hadiko, guten Tag. Nach der Hitzewelle kamen die Gewitter, aber die sind in Hessen heute früh recht glimpflich abgelaufen. In Maintal-Hochstadt im Main-Kinzig-Kreis hat allerdings ein Kirchturm gebrannt. FFH-Reporterin Sabrina Wiegand.
5: Der Blitz hat gegen 5:30 die evangelische Kirche getroffen und die Spitze in Brand gesetzt, sagt uns die Feuerwehr. Mittlerweile ist aber alles gelöscht. Probleme gab es zwischenzeitlich auch am Frankfurter Flughafen. Hier wurden 100 Flüge zur Sicherheit annulliert.

0: Heute Abend wird es für die deutsche Nationalelf ernst. Im ersten K.O.-Spiel wartet Paraguay auf die Mannschaft von Bundestrainer Nagelsmann. Die Partie startet spät um 10:30. Wir haben uns umgehört, wie die Menschen in Deutschland den Spielausgang tippen.
1: Ich sag, Deutschland gewinnt mit 2:0.
2: Also wir werden es schaffen, sage ich jetzt mal, mit Mühe und Not, aber gegen Frankreich werden wir rausfliegen.
3: Ich glaube, es wird so 2:0.
4: Mein Tipp für heute Abend ist 3:0 für Deutschland.
5: 2:1 für Deutschland.
0: Schüsse im niedersächsischen Stade. Dabei sind offenbar mehrere Menschen getötet worden. Die Polizei ist aktuell im Großeinsatz und bittet die Bevölkerung, den Bereich zu meiden. Über die Hintergründe ist noch nichts bekannt.
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0: Die Deko-Kette Depot schließt 66 weitere Filialen. Betroffen sind auch Läden in Hessen, und zwar in Frankfurt, Sulzbach, Wiesbaden und Viernheim. Von dem Unternehmen heißt es, es gehe wirtschaftlich nicht anders. Nur Läden, die rentabel sind, würden weiter betrieben. Etwa 330 Beschäftigte verlieren nach den Angaben ihren Job. Hinzu kommen weitere Stellen in der Zentrale. Noch der Blick zur Börse. Der DAX steht aktuell ganz leicht im Plus bei 24.684 Punkten.
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7: Wahnsinn, dass wir bei Temperaturen zwischen 24 und 29 Grad mittlerweile von Abkühlung sprechen, oder? Wow, okay. Ihr habt es auch gerade bei Linda in den FFH-Nachrichten gehört. Also es ist alles irgendwie nochmal glimpflich abgelaufen, wobei im Süden noch ein paar Gewitter unterwegs sind. Die bringen auch noch Starkregen. Die nächsten Tage auch eher tatsächlich gemischtes Wetter. Und temperaturmäßig sind wir immer so knapp über der 30-Grad-Marke und knapp drunter unterwegs. Und vor allem, das ist für alle wichtig, die nachts ein bisschen Probleme hatten beim Schlafen. Also diese tropischen Nächte mit über 20 Grad sind erstmal rum. Wir sind nachts definitiv wieder unter der 20-Grad-Marke. Der FFH-Verkehrsservice mit einer Meldung von der A45 Dortmund-Gießen. Hier braucht ihr zwischen Herborn-Süd und Ehringshausen in der Baustelle gerade ein bisschen mehr Zeit, also knapp 35 Minuten, weil sich 5 Kilometer staut. Am besten ihr umfahrt das Gebiet weiträumig. Dann hat uns Eckhardt noch einen Blitzer gemeldet auf der B275. Das ist in der Mitte des FFH-Landes zwischen Gedern und Hartmannshain. Und er hat uns Bescheid gegeben über die 069 19 72 von. Vielen Dank.
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7: Hallihallo, ja, The Wild Boys, ein Roman, und das sollte denn verfilmt werden, also sollte der Song von Duran Duran Teil eines Hollywood-Films werden. Ja, der Film kam nie, aber dieser Song wurde ein Welthit, und man muss sagen, das Musikvideo dazu hat fast so viel gekostet wie ein Hollywood-Streifen, möchte ich sagen. Für 84 waren 1 Million Pfund schon ein ordentlicher Preis. Duran Duran, Wild Boys, hier bei FFH.

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1: Christa Sarandi mit Good Old Days.
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0: Das ist neue Musik von Chris de Serendi. Klingt auch voll nach Sommerspaß, nach Zeit mit Freunden, Festivalnächte und eben die Momente, die sich im Nachhinein als die schönsten Erinnerungen herausstellen. Und dieser Chris de Serendi, das ist ja ein Newcomer, über den muss man wissen, der kommt aus Großbritannien, wohnt aber mittlerweile in Berlin, wie so viele Musikerinnen und Musiker, ist ein sehr, sehr schlauer Typ, denn als sein Management ihm 5.000 Euro zur Verfügung gestellt hat, hier, das ist dein Budget fürs Musikvideo, ne, das es zum Song geben soll, dann ist er einfach mit ein paar Kumpels nach Ibiza geflogen, hat die Kohle da auf den Kopf gehauen, die sind viel feiern gegangen, haben Ausflüge gemacht und dann einfach alles mit dem Handy gefilmt und daraus dann das Musikvideo gemacht. Das ist sehr, sehr clever, möchte ich sagen. Hast mit deinen Kumpels die Zeit deines Lebens gehabt und musstest nicht mal einen Cent dafür bezahlen und hast auch noch geile Erinnerungen in Form eines Musikvideos. So, und egal, wohin ihr jetzt in den Ferien fahrt oder fliegt, schickt mir gerne eine Postkarte von da. Passend dazu spiele ich jetzt auch ATC Around the World, weil egal wo ihr seid, ich freue mich über Post an Hitradio FFH, echt Evren, FFH Platz 1 in Bad Vilbel. Genaue Adresse könnt ihr auch einfach nochmal nachschauen auf ffh.de.
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0: Dragons. Hier bei Hitradio FFH. Gleich neue Musik von Martin Garrix, der hat sich Ed Sheeran geschnappt. Ist schon eine ganze Weile her, aber den Song Repeated haben sie jetzt erst rausgebracht. Gibt's gleich. Oh. Und diesen wunderbaren Greatest Hit von Nelly Furtado. I'm Like a Bird hören wir auch gleich.
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0: Ich grüße euch um 2:30. Ist echt ruhig auf unseren Straßen. Allerdings habe ich eine Meldung für euch von der A45 Dortmund-Gießen. Leider noch immer 5 Kilometer Stau zwischen Herborn Süd und Ehringshausen, da im Baustellenbereich. Ihr braucht also knapp 40 Minuten mehr Zeit oder am besten ihr umfahrt das Gebiet weiträumig. Noch ein Blitzer auf der B275 zwischen Gedern und Hartmannshain. Gutes Ankommen euch allen.
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1: Martin Garrix und Ed Sheeran mit Repeated.
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0: Jetzt wird es wirklich spannend. Heute Abend zählt es für die deutsche Nationalmannschaft im 16. Finale. Na, in Boston muss das Team von Julian Nagelsmann gewinnen, sonst ist es tatsächlich das WM-Aus für Deutschland. Es geht ja sehr spät los, um 22.30 Uhr, der bisher späteste Anpfiff für uns. Wir haben uns unter den hessischen Fußballfans einfach mal umgehört. So, wie ist denn so euer Gefühl? Was sagt ihr? Wie geht die Nummer aus?
1: Mein Tipp für heute Abend ist 3-0 für Deutschland.
2: Ich sag, Deutschland gewinnt mit 2-0.
3: Also wir werden es schaffen, sage ich jetzt mal, mit Mühe und Not.
4: Ich könnte mir vorstellen, dass es ein langes Spiel werden könnte, ja. 2-1 für Deutschland.
0: Okay, das sagt auch Tarak übrigens, ne? Das ist bisher das zuverlässigste Tierorakel dieser WM. Ich habe euch letzte Woche ja schon von dem Elefantenbullen erzählt. Im Kölner Zoo lebt der. Der hat bisher wirklich alle Spiele richtig getippt. Auch die Niederlage gegen Ecuador, auch wenn man es ihm zunächst nicht glauben wollte. Heute Vormittag haben sie ihn wieder tippen lassen und auch er prophezeit den Sieg für Deutschland. Weil er aber so eine Extrarunde durchs Gehege gedreht hat, sagen Tarak-Kenner und Deutungsexperten, das wird ein zähes Match. Wie anspruchsvoll die Mannschaft aus Paraguay als Gegner wird, das hören wir uns auch nachher nochmal an von unserem FFH-Reporter vor Ort in Boston. Das in einer Stunde hier bei Hitradio FFH.
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5: Tote und Verletzte bei Schüssen in St-

0: Endlich mal ein bisschen Abkühlung nach der krassen Hitzewelle. Jetzt kriegen wir die nächsten Tage erstmal nur noch um die 30 Grad und heute teils Unwetter. Zu denen hat uns Diplom-Meteorologe Dominik Jung gesagt.
1: Ja, durchaus sind heute einzelne heftige Schauer und Gewitter möglich. Mit Starkregen, mit Sturmböen, mit Hagel hatten wir heute Morgen schon sehr früh. Zum Beispiel Richtung Wiesbaden, kräftiger Starkregen. Und das wird sich heute den ganzen Tag hier und da weiter ergeben mit Schauern und Gewittern. Aber es ist nicht flächendeckend, also nicht jeder bekommt was ab. Einige bekommen richtig viel Regen ab, Starkregen, andere gar nichts.
0: 2 Monate lang hat die Bundesregierung wegen des Iran-Kriegs einen Tankrabatt gewährt. Mit dem Juni endet morgen auch die Maßnahme. Die Preise an den Zapfsäulen dürften damit voraussichtlich am Mittwoch wieder ansteigen. FFH-Reporterin Ursula Winkler.
2: Der Steuerrabatt endet zwar um Mitternacht, aber es gibt ja auch noch die 12-Uhr-Regel und die bleibt. Sie könnten Diesel und Benzin natürlich vorsorglich schon morgen Mittag teurer machen, 12 Stunden vor Ende des Tankrabatts. Aber der Tankstellenverband BFT rechnet nicht damit. Das würden die Mineralölgesellschaften aus Angst vor Shitstorms nicht tun. Die Verbraucherzentralen warnten die Branche schon vor überhöhten Preissprüngen nach dem Ende des Rabatts und sie fordern eine Folgeentlastung, etwa eine Stromsteuersenkung für private Haushalte.
0: Bis zu 5000 Haushalte in Rüsselsheim hatten seit Donnerstag zeitweise keinen Strom mehr. Jetzt sagen die Stadtwerke, Grund dafür waren die extrem hohen Temperaturen. Die unterirdischen Kabelverbindungen seien nämlich nur für Bodentemperaturen von bis zu 40 Grad ausgelegt. Ein weiterer Faktor war der hohe Strombedarf, wenn alle gleichzeitig WM schauen, Getränke kühl halten und die Klimaanlagen anhaben. Gute Nachricht von den deutschen Obstbauern. Sie erwarten in diesem Sommer eine höhere Kirschenernte. Insgesamt rund 51.100 Tonnen Süß- und Sauerkirschen. Das wären 13,5% mehr als im Durchschnitt der vergangenen 10 Jahre.
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4: Das habt ihr gerade gehört, ne? Bei Linda in den FFH-Nachrichten ist ja etwas in Anführungsstrichen kühler als die Tage bisher. Nichtsdestotrotz sind wir eigentlich überall so knapp um die 30 Grad unterwegs. Heute zwar nicht drüber, knapp drunter, aber durchaus morgen oder übermorgen mal hier und da die 30 Grad Marke geknackt. Und die Nächte sind wesentlich angenehmer, da liegen wir deutlich unter der 20 Grad Marke dazu. Immer mal wieder ein paar Regenschauer heute. Ist ja im Süden des FFH-Landes auch nochmal so ein bisschen eine Gewitterwahrscheinlichkeit. Ansonsten ist es definitiv ruhiger geworden. 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Eine Meldung von der A3 Frankfurt Richtung Würzburg. Zwischen Frankfurt Süd und Hanauer Kreuz stockender Verkehr. Bitte 10 Minuten mehr Zeit einplanen. Dann auf der A5 Kassel-Frankfurt eine Tagesbaustelle zwischen Reiskirchen und Fernwald. Die befindet sich auf der rechten Spur und sorgt derzeit für 6 Kilometer Stau. Ja, und die A485 Marburg Richtung Gießen. Auch hier eine Tagesbaustelle zwischen Gießen-Licher Straße und dem Dreieck Bergwerkswald. Deshalb 3 Kilometer Stau. Dankeschön an den Paul, der hat uns einen Blitzer durchgegeben. Auf der B417 hat er nämlich einen gesehen. In Höhe der Platterstraße 80 sind da erlaubt.
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0: erster offizielle Ferientag bei uns in Hessen. Und für alle von euch, die in den Urlaub fahren, haben wir hier einen ganz besonderen Service.
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0: Ja, los geht es mit Kroatien und Niko Dotlic aus Kaben. Seine Familie kommt aus Kroatien. Natürlich war er schon unzählige Male dort. Und weil viele mit dem Auto nach Kroatien fahren, auf jeden Fall sein Tipp.
2: Ja, die elektronischen Vignetten für Slowenien und für Österreich kann man mittlerweile alles online kaufen. Sollte man auf jeden Fall vorher machen, einfach um den Stress zu vermeiden. Plus man kann die Gebühren für die Tunnel in Österreich zum Beispiel auch bereits online kaufen und online die durchfahren, dann sozusagen eine Fastlane an der Autobahn nehmen.
0: Guter Tipp. Niko hätte aber auch noch einen anderen Tipp, was ihr vielleicht nicht machen solltet als Tourist bzw. Touristin in Kroatien.
2: Ja, man muss nicht unbedingt mit Schimpfwörtern prahlen, die man hier in Deutschland von Landsleuten von mir jetzt mal gehört hat. So. Das ist jetzt nicht unbedingt der sympathischste Weg. Man sollte immer Respekt vor kulturellen und religiösen Bauten oder Sitten der Einheimischen haben. Das ist so, viele Touristen verlieren so ein bisschen den Respekt vor den Leuten, die dort leben.
0: Ja, habt ihr gehört, ne? Also, benehmt euch nicht, dass mir da Beschwerden im Nachhinein kommen.
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9: Wahnsinn, gell? Ja, das ist die Abkühlung. Die Temperaturen heute 24 bis 29 Grad. Die nächsten Tage bleibt es ganz ähnlich. Also wir sind immer so rund um die 30 Grad-Marke unterwegs, aber für viele eine Erleichterung, die Nächte wesentlich angenehmer. Und aktuell vielleicht noch ein paar Schauer im Süden unterwegs und insgesamt gemischter, aber nichts Wildes mehr dabei.
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9: 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Achso, das sagt sie jetzt auch gleich nochmal.
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9: Ah ja, gut, okay. Und zwar um gleich 3:58. Wir schauen auf die A3 Frankfurt-Würzburg. Hier zwischen Frankfurt-Süd und Hanau aktuell zähfließender Verkehr. Da solltet ihr 10 Minuten mehr Zeit einplanen. Auf der A5 Kassel Richtung Frankfurt befindet sich zwischen Reiskirchen und Fernwald eine Tagesbaustelle auf der rechten Spur. Die sorgt schon für ordentlich Stau. Aktuell sind 6 Kilometer. Und auf der A485 Marburg Richtung Gießen auch eine Tagesbaustelle zwischen Gießen-Licherstraße und Bergwerkswald. Deshalb hier 3 Kilometer Stau. Bisschen was haben wir schon noch mehr. Das waren jetzt die größten Staus. 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

0: Kurze Unterbrechung für die weisen Worte von Nationaltrainer Julian Nagelsmann.
1: It's all about winning in soccer. If you win, everything is perfect. If you lose, everything is shit.
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0: Wenn ihr gewinnt, ist alles super. Wenn nicht, ist halt alles scheiße. Ist so. Erst recht heute Abend Deutschland gegen Paraguay im WM-16-Finale. Das ist das erste K.O.-Spiel fürs deutsche Team, muss man sagen. FFH-Reporter Thomas Bremser ist für uns in Boston. Jetzt sag mal, Thomas, gib mal eine Einschätzung für alle, die nicht so tief drin sind und trotzdem irgendwie mitreden wollen. Wie stark ist Paraguay denn als Gegner?
3: Also Paraguay ist gleich zum Start ordentlich unter die Räder gekommen gegen die USA, hat dann aber die Türkei rausgeschmissen mit einem 1:0 und das mit 10 Mann. Die haben sich da richtig reingeschmissen und dementsprechend ungemütlich erwartet Julian Nagelsmann sie.
1: Sie definieren sich schon auch sehr über den Defensivfußball, den sie gut spielen. Auf jeden Fall ein unangenehmer Gegner, der uns einiges abverlangen wird.
3: Klar ist, eine Leistung wie gegen Ecuador kann sich das deutsche Team nicht leisten. Da muss deutlich mehr kommen.
0: Okay, wir haben vorhin von den hessischen Fußballfans gehört. Also die glauben auf jeden Fall an einen Sieg der Nationalelf. Was sagen denn die Fans vor Ort in den USA, die du da getroffen hast?
3: Ja, die meisten, mit denen ich hier gesprochen habe, erwarten einen knappen Sieg. Der offizielle Fantreff war am Abend übrigens das Baseballstadion der Red Sox. Rund 1000 deutsche Fans haben verbilligte Tickets bekommen für Spiele gegen die New York Yankees. Im Stadion hat dann eine Blaskapelle gespielt, wie beim Oktoberfest, und die Fans haben sich immer wieder lautstark bemerkbar gemacht.
0: Ich sag mal so, den Amis bleibt nichts erspart. Erst die Dudelsackspiele aus Schottland, dann die bayerische Blaskapelle, als nächstes dann wahrscheinlich ein Haufen Vuvuzelas. Aber hoffentlich haben die Fans heute auch wirklich einen Grund, sich lautstark bemerkbar zu machen, beziehungsweise sich dann ordentlich zu freuen. Deutschland gegen Paraguay, der Kampf ums WM-Achtelfinale. Anstoß ist um 22.30 Uhr.
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7: Prozess um tödlichen E-Scooter-Unfall gestartet. Immer mehr Einkommensmillionäre in Hessen. Das Wetter kühler bis 29 Grad.
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7: Ich bin Linda Hadiko. Guten Tag. Ein Autofahrer rast nachts durch die Frankfurter City, erfasst zwei fahrende E-Scooter, Zwillingsbrüder sterben. Er sei nicht mehr Herr seiner Sinne gewesen, ließ der 24-Jährige heute über seine Verteidiger erklären, beim Prozessauftakt, ein Jahr nach diesem schrecklichen Unfall. Anwalt Ulrich Warnke vertritt die Eltern der getöteten Zwillinge. Er sagte unserem Reporter dazu:
8: Wir hoffen, dass die Ausreden des Fahrers und seiner Beteiligten hier entlarvt werden. Denn das ist nicht nachvollziehbar, dass vier Leute in einem Auto sitzen. Man fährt, man bemerkt einen Anprall, die ganze Windschutzscheibe ist defekt und man fährt einfach weiter, ohne ein Wort zu sprechen. Das ist gegen jegliche Lebenserfahrung, das sind Schutzbehauptungen und ich hoffe, dass das entzaubert wird.
7: Dieser Sommer scheint alle Rekorde zu brechen. Mit im Schnitt 19,8 Grad war der Juni in Hessen so heiß wie noch nie, so der Deutsche Wetterdienst. Der bestehende Rekord aus dem Jahr 2003 wurde demnach um 0,3 Grad übertroffen. Die höchste je in Hessen erreichte Temperatur wurde am Samstag in Bad Nauheim gemessen, 41,3 Grad. Über 1 Million Euro im Jahr verdient, das konnten zum ersten Mal mehr als 3000 Hessinnen und Hessen von sich behaupten. Das zeigen die neuesten Zahlen der Lohn- und Einkommensteuerstatistik.

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1: Das erste K.O.-Spiel steht für die deutsche Nationalmannschaft an. Im 16. Finale trifft die Truppe von Bundestrainer Nagelsmann auf Paraguay. Die Partie startet spät am Abend um 22:30. Unsere FFH-Reporter haben sich umgehört, wie die Menschen in Deutschland das mit der Arbeit unter einen Hut kriegen.
2: Nochmal einen Nachmittagsnap einbauen, wenn es irgendwie geht. Die eine unruhige Nacht mehr, also durch die Hitze meine ich, war es eh so schwierig mit Schlafen. Vielleicht schafft man das auch noch irgendwie.
3: Ich könnte mir vorstellen, dass es ein langes Spiel werden könnte, ja. 2:1 für Deutschland.
4: Ich arbeite nachmittags, deswegen habe ich vormittags frei. Mein Tipp für heute Abend ist 3:0 für Deutschland.
5: Heißt so viel wie, er kann richtig lange ausschlafen.
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5: Das ist zum Glück auch nicht mehr so heiß. Also ich glaube, die Hitze wird uns heute Nacht nicht mehr stören. Es ist vermutlich dann, wenn das Spiel wirklich länger ausgeht, ja, ausfällt, dann das späte ins Bett gehen. Die Temperaturen heute Nacht auf jeden Fall unter 20 Grad, nicht mehr ganz so tropisch. Tagsüber sind wir trotzdem noch so knapp um die 30 Grad unterwegs. Dazu kommen ein paar Gewitterschauer heute, vor allem noch im südlichen FFH-Land. Ansonsten ein bisschen ruhiger. Die nächsten Tage kann immer mal so ein kleiner Schauer dabei sein. Der FFH-Verkehrsservice, ganz aktuell natürlich mit dem Blick auf die Straßen aus der Verkehrszentrale Deutschland von Nils Grunwald.
6: Die A3 Frankfurt-Würzburg zwischen dem Offenbacher Kreuz und Hanau stockt der Verkehr. Dazu kurz vor Obertshausen ein Auffahrunfall mit zwei Autos ganz rechts. Plant hier 10 Minuten mehr Zeit ein. Die A7 Fulda-Würzburg zwischen dem Rasthof Utrichshausen und Bad Brückenau-Wildflecken. 4 Kilometer Stau und stockender Verkehr an der Baustelle. Und die A485 Gießen-Butzbach ist voll zwischen Gießen-Urselum und Bergwerkswald. 4 Kilometer Stau aufgrund einer Tagesbaustelle auf der rechten Spur. Das waren die größten Staus. Alle Infos gibt's auch für eure Strecke in unserer FFH.
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5: Noch vor 4, habe ich gesagt, spiele ich euch unseren Greatest Hit Starship Nothing's Gonna Stop Us Now. Und das halte ich jetzt auch ein. Krass, weil hinter diesem Song aus den 80ern steckt eine wirkliche Liebesgeschichte. Ich starte den jetzt mal. Da gibt es dieses tolle Drum-Intro. So. Ja, weil er Songwriter. Der war gerade mit seiner Scheidung beschäftigt und das hat ein bisschen länger gedauert und wollte dann endlich seine große Liebe, die er danach kennengelernt hat, heiraten. Es hat 7 Jahre gedauert. Und dann sagt er hier, jetzt, nach 7 Jahren, hält uns nichts mehr auf. Auf geht's, vor den Altar. 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
0: Ich habe ja Marvin losgeschickt, um, wie sagt man dazu, Insider-Tipps zu sammeln. Wissen von Menschen, die hier im FFH-Land leben, aber eben aus den Urlaubsländern und Regionen kommen, in die es uns immer in den Ferien treibt. Nico Dotlitsch aus Kaben macht ja den Anfang. Seine Familie kommt aus Kroatien und da gibt es zum Beispiel sehr kuriose Aberglauben.
2: Also ein Aberglaube bei uns ist, man soll nicht im Haus pfeifen.
3: Im Haus nicht pfeifen? Warum?
2: Das bringt Unglück. Man soll nicht in seinen eigenen vier Wänden pfeifen. Das kann man draußen machen, aber nicht im Haus.
3: Weißt du, wo das herkommt, dieser Aberglaube?
2: Ich weiß nicht. Ich weiß aber, dass es in mehreren slawischen Ländern, Russland oder in Rumänien oder sowas, habe ich das auch schon gehört, dass das da auch zum Aberglauben gehört, tatsächlich.
3: Was ist denn so ein Spruch oder eine Floskel oder vielleicht irgendein Wort, das man sich vielleicht merken kann, damit man gut da unten ankommt bei den Einheimischen?
2: Bolje ikada nego nikada. Das heißt so viel wie besser jemals als niemals.
3: Schöner Spruch. Ja, könnt ihr jetzt mal aufschreiben, dann lernt er den auswendig oder nimmt den Zettel mit und dann kommt das da unten sehr gut an.
2: Bolje ikada nego nikada. Uživajte na odmoru i lijepe ferije. Genießt euren Urlaub in Kroatien.
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0: Neue Musik von Run Republic hören wir gleich.
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0: Oh, herzzerreißend. Need Your Love gibt's gleich hier und natürlich auch die Schalte rüber zu unseren FFH Hessen Reportern, die natürlich wissen, was es Neues gibt bei euch in den einzelnen hessischen Regionen.
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10: Ich bin Yannick Schick in Frankfurt. Zwei Zwillingsbrüder fahren hier nachts mit dem E-Scooter von einem Konzert nach Hause und plötzlich ist ihr Leben vorbei, weil die jungen Männer von einem zu schnellen Auto erfasst werden. Bundesweit hatte dieser Fall vor einem Jahr bewegt. Anwalt Ulrich Wanke, der die Eltern vertritt, sagt mir:
11: Ja, das war ein großer Trost, dass so viele Menschen Anteil genommen haben. Die Eltern wollen keine Rache, sie wollen einfach die Wahrheit erfahren und wissen, was da genau passiert ist. Darum geht's ihnen.
10: Ja, denn heute hat in Frankfurt der Prozess begonnen. Der 24-jährige Angeklagte soll im Lachgasrausch von der Straße abgekommen und mit seinem Toyota in die E-Scooter gefahren sein. Ein Freund der Zwillinge überlebte, jedoch schwer verletzt. Verteidiger Michael Koch:
12: Wer als Verteidiger in so einem Verfahren nicht mitfühlte, hat sein Herz nicht am rechten Fleck. Aber das entbindet uns ja in keiner Weise von der Verpflichtung, uns für die rechtlichen Interessen eines jungen Mannes einzusetzen, der vielleicht in dieser verhängnisvollen Nacht einen Fahrfehler begangen hat, der zu diesem unglaublichen Ausgang führte, dass zwei Menschen ihr Leben verloren und einer fürs Leben gezeichnet ist.
10: Dem Fahrer droht lebenslange Haft.
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0: Ja, weiterhin warm, nicht mehr ganz so heiß. Heute maximal 29 Grad, morgen aber dann schon wieder in der Spitze 32. Es sind immer mal wieder so ein paar kleine Schauer und Gewitter unterwegs, auch in den nächsten Tagen. Aber insgesamt etwas mehr Temperaturen zum Durchatmen. Vor allem die Nächte sind einen Ticken kühler als bisher.
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13: Achtung auf der A3 Frankfurt-Würzburg. Zwischen dem Frankfurter Kreuz und Frankfurt Süd liegt eine Hake auf der rechten Spur. Und nochmal Achtung auf der A49 Kassel Richtung Gießen. Zwischen Gudensberg und Fritzlar Fahrzeugteile auf der linken Spur. Bitte fahrt besonders vorsichtig. Die A3 Frankfurt-Würzburg. Zwischen Frankfurt Süd und Hanau stockt der Verkehr. Dazu kurz vor Obertshausen ein defektes Auto auf der rechten Spur. Plant 10 Minuten mehr Zeit ein. Die A7 Fulda-Würzburg. Zwischen dem Rasthof Udrichshausen und Bad Brückenau Wildflecken 4 Kilometer Stau und stockend an der Baustelle. Und die A643 in beiden Richtungen voll zwischen dem Schiersteiner Kreuz und Mainz-Gonsenheim. 4 Km Stop and Go. Dadurch staut sich es auch zurück bis auf die A66 nach Wiesbaden-Mainzer Straße. Das waren die größten Staus. 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

0: Klopf, klopf. Ich hätte ganz kurz gerne eure Aufmerksamkeit, weil ich möchte an dieser Stelle gerne nochmal daran erinnern. Nicht, dass es hinterher heißt, warum hat die Geza nichts gesagt? Geht nochmal tanken. FFH-Staupilot Nils Grunwald aus der Verkehrszentrale Deutschland. Morgen ist nämlich der letzte Tag mit Tankrabatt.
1: Ja, da gibt es ja jetzt seit 2 Monaten. Er wurde von der Bundesregierung wegen des Iran-Kriegs gewährt. Rund 17 Cent beträgt der Tankrabatt im Moment noch. 16,7 Cent, um genau zu sein. Und es wird erwartet, dass sie auch wieder draufkommen. Die Preise also um diese 17 Cent dann wieder ansteigen.
0: Kannst du denn so in ungefähr so eine Zeit ausmachen, wann wir am günstigsten tanken?
1: Wenn ihr es noch nicht gemacht habt, dann tankt nachher am besten zwischen 18 und 19 Uhr oder morgen am späten Vormittag. Kurz vor 12 Uhr sind die Preise am günstigsten, denn auch wenn der Tankrabatt zu Ende geht, bleibt diese 12-Uhr-Regel. Tankstellen dürfen weiterhin nur einmal am Tag die Preise erhöhen, immer um 12 Uhr mittags. Und genau das könnte uns auch am Mittwoch noch zugutekommen. Offiziell geht der Tankrabatt ja am Dienstag um Mitternacht zu Ende. Aha. Erhöht werden dürfen die Preise aber erst am Mittwochmittag wieder.
0: So, okay, gut. Dann wird sich ja wahrscheinlich schon der ein oder andere da an den Tankstellen tummeln. Was glaubst du, wann wird es am vollsten?
1: Also morgen Mittag auf jeden Fall kurz vor der Preiserhöhung. Fahrt am besten nicht zu knapp hin. Nicht, dass es dann um 12 Uhr soweit ist und ihr steht noch in der Schlange. Das wäre sehr schade.
0: Oh ja, so ganz knapp dran vorbeigeschlittert. Dankeschön, Nils Grunwald, für uns.
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6: Mehr Notfalleinsätze wegen Hitze. Tankrabatt endet, höhere Preise befürchtet. Das Wetter teils nass, aber angenehm mild.
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6: Ich bin Linda Hadiko. Guten Tag. Rekordtemperaturen in Hessen haben vermehrt für Notfalleinsätze gesorgt. Fast 5000 Einsätze wurden am Wochenende gezählt. Das waren rund 1500 mehr als noch vor 2 Wochen. FFH-Reporter Ben Huber.
7: Kreislaufprobleme, Menschen dehydrieren. Bis zu 40 Grad sorgten hier am Wochenende für zahlreiche Notfalleinsätze. Besonders ältere Menschen, Pflegebedürftige und chronisch Erkrankte brauchten besondere Aufmerksamkeit. Die heutige Abkühlung hat für etwas Entspannung gesorgt, auch in unseren Krankenhäusern. Bei 2 Badeunfällen kam jede Hilfe dagegen zu spät. Am Raunheimer Waldsee wurde am Samstagabend die Leiche eines 40-Jährigen aus dem Wasser geborgen. Im Freibad in Obervelmar starb ein 76-Jähriger.
6: Und von der Frankfurter Feuerwehr heißt es gerade, dass Rettungsdienst und Kliniken immer noch stark überlastet seien aufgrund hitzebedingter Notfälle. Bei Schüssen in Stade westlich von Hamburg sind

0: dem Juni endet morgen auch die Maßnahme. Die Preise an den Zapfsäulen dürften damit voraussichtlich am Mittwoch wieder ansteigen. FFH-Reporterin Ursula Winkler.
1: Der Steuerrabatt endet zwar um Mitternacht, aber es gibt ja auch noch die 12-Uhr-Regel und die bleibt. Sie könnten Diesel und Benzin natürlich vorsorglich schon morgen Mittag teurer machen, 12 Stunden vor Ende des Tankrabatts. Aber der Tankstellenverband BFT rechnet nicht damit. Das würden die Mineralölgesellschaften aus Angst vor Shitstorms nicht tun. Die Verbraucherzentralen warnten die Branche schon vor überhöhten Preissprüngen nach dem Ende des Rabatts und sie fordern eine Folgeentlastung, etwa eine Stromsteuersenkung für private Haushalte.
0: Im Aufzug stecken zu bleiben ist für viele ein Albtraum, der wird aber zum Glück nur extrem selten wahr. Nämlich nur einmal bei 300.000 Fahrten, zeigt eine Auswertung von 1,2 Milliarden Fahrten in Deutschland. Am häufigsten haken laut einer neuen Studie ältere Aufzüge in eher niedrigen Gebäuden.
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3: Ja, weiterhin relativ heiß. Also wir hätten, bevor es diese Hitzewelle gab, auch bei diesen Temperaturen heute gesagt, boah, ist es heiß, ja. Wir sind jetzt nur so ein bisschen glücklich, damit das ganz krasse Schwitzen ein bisschen vorbei ist. Also bis 29 Grad die Temperaturen, morgen aber durchaus wieder 32, drückend heiß, hin und wieder ein paar Gewitter und Schauer, die unterwegs sind. So sieht es die nächsten Tage aus. Der FFH-Verkehrsservice mit dem Update von Nils Grunwald aus der Verkehrszentrale Deutschland.
4: Die A5 Kassel-Frankfurt zwischen Homberg-Oben und Grünberg. 5 Kilometer Stau wegen eines Unfalls auf der linken Spur. Das Ganze ist genau in der Senke bei Grünberg passiert. Plant 20 Minuten mehr Zeit ein. Die A7 Fulda-Würzburg zwischen dem Rasthof Utterichshausen und Bad Brückenau-Wildflecken. 6 Kilometer Stau und stockt an der Baustelle. Hier braucht ihr sogar eine halbe Stunde länger. Und die A46 in beiden Richtungen immer noch voll. Zwischen dem Schiersteiner Kreuz und dem Dreieck Mainz. 5 Kilometer Stau und stockend. Dadurch auch der Rückstau bis auf die A66 nach Wiesbaden. Mainzer Straße. Das waren die größten Staus. Alle Infos gibt's auch für eure Strecke in unserer FFH-App.
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3: Hallihallo, um kurz vor 5.
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0: wegen Your Body is a Wonderland. Die letzten Tage war Your Body ja ein einziger, also es hat alles gepappt, ne? Die ganz große Hitze ist ja aber erstmal vorbei. Was sagen alle, die keine Klimaanlage haben, jetzt zu ihrem Ventilator?
1: Du bist gut genug.
0: Und was sagen alle, die keinen Ventilator, dafür aber ein nasses Handtuch im Zimmer hängen haben?
1: Du bist gut genug.
0: Ja, nachdem wir auch so furchtbar heiße Tropennächte hatten, Samstag in Ostsachsen zum Beispiel 29,4 Grad, absoluter Rekord, die heißeste Nacht seit Beginn der Aufzeichnung. Jetzt die gute Nachricht von Diplom-Meteorologe Dominik Jung. Wir schlafen ab heute vermutlich wieder besser.
2: Ja, Tropennächte bedeutet ja mindestens 20 Grad als Nachttemperatur und das ist in der Tat vorbei. Die kommende Nacht ist dann meist unter 20 Grad. Also da kann man wieder erholsamer schlafen, mal kräftig durchlüften und das macht das Ganze wieder etwas erträglicher.
0: Ja, da kann ich nur sagen, das ist gut genug.
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1: Um 6:15 mit einem Update direkt aus der Verkehrszentrale Deutschland von Nils Grunwald.
2: Achtung auf der A7 Hannover Richtung Kassel zwischen Hanmünden, Hedemünden und Hanmünden-Lutterberg liegen Gegenstände auf der Fahrbahn. Bitte fahrt hier besonders vorsichtig.
1: Wie es sonst so aussieht, verrät uns Nils gleich. Und vorher verraten uns unsere FFH Hessen-Reporter noch, was es Neues gibt in den einzelnen hessischen Regionen.
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11: Ich bin Yannick Schick in Frankfurt. Zwei Zwillingsbrüder fahren hier nachts mit dem E-Scooter von einem Konzert nach Hause. Und plötzlich ist ihr Leben vorbei, weil die jungen Männer von einem zu schnellen Auto erfasst werden. Bundesweit hatte dieser Fall vor einem Jahr bewegt. Anwalt Ulrich Wanke, der die Eltern vertritt, sagt mir:
12: Ja, das war ein großer Trost, dass so viele Menschen Anteil genommen haben. Die Eltern wollen keine Rache, sie wollen einfach die Wahrheit erfahren und wissen, was da genau passiert ist. Darum geht's ihnen.
11: Ja, denn heute hat in Frankfurt der Prozess begonnen. Der 24-jährige Angeklagte soll im Lachgasrausch von der Straße abgekommen und mit seinem Toyota in die E-Scooter gefahren sein. Ein Freund der Zwillinge überlebte, jedoch schwer verletzt. Verteidiger Michael Koch:
13: Wer als Verteidiger in so einem Verfahren nicht mitfühlt, hat sein Herz nicht am rechten Fleck. Aber das entbindet uns ja in keiner Weise von der Verpflichtung, uns für die rechtlichen Interessen eines jungen Mannes einzusetzen, der vielleicht in dieser verhängnisvollen Nacht einen Fahrfehler begangen hat, der zu diesem unglaublichen Ausgang führte, dass zwei Menschen ihr Leben verloren und einer fürs Leben gezeichnet ist.
11: Dem Fahrer droht lebenslange Haft.
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1: Das bleibt erstmal relativ warm, nicht mehr ganz so heiß wie bisher, aber wir sind durchaus bei Temperaturen so um die 30 Grad unterwegs, auch die nächsten Tage dazu. Allerdings immer mal wieder ein paar kleinere Gewitter oder Schauerwolken, die unterwegs sind. Die Nächte aber schon deutlich angenehmer.
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1: Verkehrsservice, wie versprochen, mit dem kompletten Update von Nils Grunwald aus der Verkehrszentrale Deutschland.
2: Die A6 Mannheim-Heilbronn zwischen dem Firnheimer Kreuz und Mannheim-Schwetzing. 3 Kilometer Stau nach einem Unfall. Die A7 Fulda-Würzburg zwischen dem Rasthof Utrichshausen und Bad Brückenau-Wildflecken. Immer noch 6 Kilometer Stau und stockend an der Baustelle. Plant eine halbe Stunde mehr Zeit ein und bitte umfahrt das Gebiet weiträumig. Die A642 Wiesbaden-Mainz zwischen dem Schierstander Kreuz und dem Dreieck Mainz. 5 Kilometer Stau. Auch hier hat es einen Unfall gegeben und dadurch der Rückstau auf die A66 nach Wiesbaden-Biebrig. Das waren die größten Staus. Alle Infos gibt's auch für eure Strecke in unserer FFH-App.
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0: Ich kriege die einzelnen Stationen von diesem Bauprojekt gar nicht mehr zusammen. Ich glaube, ganz zu Beginn war mal 2019 angepeilt, dann hat man auf 2021 verschoben. Dann 2025, letzter Stand war, glaube ich, nächstes Jahr soll das Ding fertig werden und jetzt 2031. Da hat auch Anke was zu sagen.
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2: Für mich noch einen Kaffee, Anke.
3: Mit oder mit ohne Milch?
2: Mit ohne.
3: Stefan Dennis Unterf spielt doch beim VfB Stuttgart.
2: Ja.
3: Warum wechselt die Bahn den nicht auch mal ein? Ob der nur Bälle reinmacht oder einen kompletten Bahnhof?
4: Für was braucht die Bahn eigentlich einen Bahnhof unter der Erde? Es langt doch, wenn das Angebot unterirdisch ist.
3: Oder sie lassen das Ding von DHL zu Ende bringen.
4: Hä?
3: Dann ist der Bahnhof am nächsten Tag fertig, steht halt nur beim Nachbarn.
4: Stimmt.
5: Einmal die 3 und die DVD, die schönsten Bahnstrecken Deutschlands hier.
3: Momentchen mal bitte. Stefan, für was steht bei Stuttgart 21 eigentlich die 21?
4: Also die Anzahl der Manager im Bahnvorstand kann's nicht sein. Der besteht nur aus Nullen.
5: Also die Zahl bei Stuttgart 21 bezieht sich auf das 21. Jahrhundert, in dem das Projekt verwirklicht werden soll.
4: Sehr optimistisch.
3: Ja. Und warum so ein Stuttgart 21 am Ende das Vierfache kostet, muss mir mal jemand erklären.
4: Das wundert mich jetzt aber.
3: Was?
4: Sonst verstehst du doch meistens Bahnhof.
3: Mach 65.222.

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4: Untersuchung zu Verfassungsfeinden abgeschlossen. Deutsches Nationalteam vorerst im K.O.-Spiel. Das Wetter viel Sonne und heiß.
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4: Ich bin Linda Hadiko. Guten Tag. Gibt es Verfassungsfeinde im Hessischen Landtag? Offenbar nicht. Das hat die Überprüfung von 470 Mitarbeitenden der Abgeordneten und der Fraktionen in Wiesbaden gezeigt. Nur in einem Fall gäbe es noch offene Fragen, sagte uns ein Landtagssprecher. Vorher hatte die FAZ berichtet. FFH-Reporterin Simone Gutberlet.
5: Wegen der offenen Fragen will die Landtagsverwaltung in dem speziellen Fall in die zweite Stufe der Überprüfung gehen. Heißt, gibt der Mitarbeiter sein Okay, würden vom Verfassungsschutz weitere Auskünfte eingeholt. Hintergrund der Überprüfung ist ein neues Gesetz, das soll sicherstellen, dass Verfassungsfeinde keine Steuergelder mehr kassieren. Auch ein Hausverbot für den Landtag wäre möglich. Bei allen anderen Mitarbeitern sind solche Maßnahmen definitiv nicht nötig. Hier waren Selbstauskunft und Führungszeugnis unauffällig.
4: Nach den Schüssen in einem Mutter-Kind-Heim in Stade gibt es ein sechstes Todesopfer. Vier Männer und eine Frau starben noch vor Ort, ein weiteres Opfer jetzt im Krankenhaus. Zwei Verdächtige wurden festgenommen, darunter auch der mutmaßliche Täter, so die Polizei. Es gibt weitere Verletzte. Die Hintergründe der Gewalttat werden jetzt ermittelt.
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4: Das erste K.O.-Spiel steht für die deutsche Nationalmannschaft an. Im 16. Finale trifft die Truppe von Bundestrainer Nagelsmann auf Paraguay. Die Partie startet später am Abend um 22:30. Unsere FFH-Reporter haben sich umgehört, wie die Menschen in Deutschland das mit der Arbeit unter einen Hut kriegen.
6: Nochmal einen Nachmittagsnap einbauen, wenn es irgendwie geht. Die eine unruhige Nacht mehr, also durch die Hitze meine ich, war es eh so schwierig mit Schlafen. Vielleicht schafft man das auch noch irgendwie.
7: Ich könnte mir vorstellen, dass es ein langes Spiel werden könnte, ja. 2:1 für Deutschland.
8: Ich arbeite nachmittags, deswegen habe ich vormittags frei. Mein Tipp für heute Abend ist 3:0 für Deutschland.
6: Nochmal einen Nachmittagsnap einbauen, wenn es irgendwie...
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4: Der größte Elektronikfachhändler Europas, Mediamarkt Saturn, könnte bald vom chinesischen Konzern JD.com übernommen werden. Das Bundeswirtschaftsministerium hat jetzt grünes Licht dafür gegeben, allerdings mit Auflagen. Dazu zählt zum Beispiel, dass die Bundesregierung stark

0: bei angenehmen 18 bis 13 Grad. Puh, das ist ja 10 Grad weniger als die vergangene Nacht. Morgen wird es tagsüber schon wieder hochsommerlich bis 32 Grad. Also echtes Schwimmbadwetter für unsere Ferienkinder. Auch der Rest der Woche bleibt hochsommerlich mit Schauern und Gewittern. Das ist der FFH-Verkehrsservice. Da gibt es auch ein bisschen was zu erzählen. Leider A3 Frankfurt-Köln zwischen Frankfurter Kreuz und Mönchhof-Dreieck. 2 Kilometer Stau wegen eines Unfalls mit einem LKW und mehreren Autos in der Auffahrt Kelsterbach und auf der rechten Spur. A7 Fulda-Würzburg zwischen Rasthof Utrichshausen und Bad Brückenau-Wildflecken. 6 Kilometer Stau und stockender Verkehr an der Baustelle. Hier braucht ihr eine halbe Stunde länger. A643 Wiesbaden-Mainz zwischen Wiesbaden-Dotzheim und Mainz-Gonsenheim. 5 Kilometer Stau. Dadurch staut es sich zurück bis auf die A66 nach Wiesbaden-Bebrich. Das waren jetzt mal die größten Staus. Alle Infos auch für eure Strecke findet ihr in unserer FFH-App. Gute Fahrt.
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0: Mit Uta Schmidt, schön, dass ihr dabei seid. Es geschah vor knapp einem Jahr in Frankfurt. Ein entsetzlicher Unfall mit Fahrerflucht. Zwillingsbrüder verunglückten dabei tödlich auf einem E-Roller. Heute begann der Prozess gegen den Autofahrer. Ein emotional auffühlender Tag für alle Beteiligten. Unser Reporter gleich hier mit seinen Eindrücken.

0: Diese Nacht hat das Leben von 4 jungen Menschen zerstört. Hitradio FFH jetzt am Montag. Vor knapp einem Jahr starben Zwillingsbrüder bei einem E-Scooter-Unfall in Frankfurt. Ein weiterer Freund wurde schwerst verletzt. Der 24-jährige Autofahrer, der die jungen Leute auf ihren E-Rollern erfasste, steht seit heute vor Gericht. Seinen Anwalt Michael Koch berührt dieser Fall zutiefst.
1: Ich sag's mal so, wer als Verteidiger in so einem Verfahren nicht mitfühlte, hat sein Herz nicht am rechten Fleck. Aber das entbindet uns ja in keiner Weise von der Verpflichtung, uns für die rechtlichen Interessen eines jungen Mannes einzusetzen, der in seinem Leben bislang nichts falsch gemacht hatte und der vielleicht in dieser verhängnisvollen Nacht einen Fahrfehler begangen hat, der zu diesem unglaublichen Ausgang führte, dass 2 Menschen ihr Leben verloren und einer fürs Leben gezeichnet ist.
0: Unser Reporter war heute beim Prozessauftakt. Er wird uns gleich davon erzählen, von einem äußerst emotionalen Tag vor Gericht. Und noch schnell eine Verkehrsmeldung. Achtung bitte auf der A49 Kassel-Gießen zwischen Baunatal-Mitte und Baunatal-Süd. Personen auf der Fahrbahn. What?

0: Hier ist Hitradio FFH, jetzt euer Feierabend-Update. Es ist der 6. Juli 2025. Drei junge Männer, zwei davon Zwillingsbrüder, gleiten in der Nacht auf ihren E-Rollern über den Radweg der Mainzer Landstraße in Frankfurt. Sie kommen von einem Konzert, sind gut drauf, sie hatten Spaß. Plötzlich werden sie von einem Auto erfasst. Der Fahrer, weiß man später, hatte Lachgas genommen und war zu schnell. Geriet auf den Fahrradstreifen, die Zwillinge sterben. Ihr Freund auf dem E-Roller dahinter wird massiv verletzt und wird sein Leben lang unter den Folgen leiden. Heute begann der Prozess gegen den 24-jährigen Autofahrer. FFH-Reporter Yannick Schick, du warst bei diesem Auftakt. Was kannst du über den Angeklagten sagen?
1: Er saß heute im weißen Hemd auf der Anklagebank und hat geschwiegen. Seine Verteidiger zeichnen das Bild eines ganz normalen jungen Mannes, der vorher unbeschwert, straffrei gelebt und eine Ausbildung gemacht habe und den, ja, diese Nacht gebrochen hat. Die Schuld werde ihn jeden Tag bis ans Ende seines Lebens begleiten. Er sei nicht mehr Herr seiner Sinne gewesen.
0: Die Anklage sieht das anders, wirft ihm fahrlässige Tötung und versuchten Mord vor.
1: Ja, die Staatsanwaltschaft sagt, er hat versucht zu entkommen in dem Wissen, was er da tut und deshalb nicht angehalten. Eins der Opfer 70 Meter auf der Motorhaube mitgenommen und dann das Auto erstmal kilometerweit abgestellt. Später in der Nacht stellte sich der 24-Jährige dann vor Ort an der Unfallstelle.
0: Im Saal heute wurde ein Bild der Opfer gezeigt. Die Richterin hat das ganz bewusst gemacht, um ihnen ein Gesicht zu geben, wie sie gesagt hat.
1: Ja.
0: Wie gehen die Angehörigen mit der Situation um?
1: Also ja, sehr schwierig für sie. Heute war jetzt keiner da. Die Eltern der Zwillinge hatten nach dem Fall eine Welle der Solidarität erlebt. Es gab Spenden aus dem ganzen Land für die Beerdigung. Ulrich Warnke, der als Anwalt die Eltern vertritt, der hat mir heute gesagt:
2: Ja, das war ein großer Trost, dass so viele Menschen Anteil genommen haben. Und es ist ein Trost, auch in Hamburg, wo ja die Zwillinge gelebt und gearbeitet haben, hat es unglaublich viel Zuspruch und Hilfe gegeben. Und das hilft der Familie sehr.
0: Ja, die waren auf Konzertbesuch in Frankfurt und das ist so tragisch geendet.
1: Mhm, genau, ja. Und der Freund der beiden, der auf der Motorhaube mitgeschleift wurde, überlebte damals schwer verletzt. Ihm musste der Unterschenkel amputiert werden und er hat ein heftiges Schädel-Hirntrauma erlitten. Als der aus dem Koma erwachte, kann man sich gar nicht vorstellen, hat er die eigene Mutter nicht mehr erkannt.
0: Ja, du hast auch schon erzählt, er hat große Sprachprobleme, er leidet unter Anfällen, sein Leben ist nicht mehr wie vorher. Es geht bei diesem Prozess weniger um die Schuldfrage, die ist geklärt. Fraglich ist, was für eine Strafe der 24-jährige Autofahrer bekommen wird. Ihm droht lebenslange Haft.
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0: Hier, was sind die Themen in eurer Region heute? Unsere Reporter wissen das und erzählen euch gleich davon.
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8: Ich bin Michael Maxen in Offenbach und hier besteht wegen der Hitzewelle der letzten Tage weiterhin Wassernotstand. Oberbürgermeister Felix Schwenke.
9: Warum der Wasserverbrauch in dieser Hitzewelle so außergewöhnlich angestiegen ist, kennen wir jetzt natürlich noch nicht. Aber selbstverständlich ist naheliegend, dass eben auch die Rekordhitze zu einem Rekordbedürfnis der Menschen an Kühlung geführt hat.
8: Ja, die Lage hat sich zuletzt zumindest etwas stabilisiert. Wasser wurde von anderen Versorgern dazugekauft. Zudem haben viele Offenbacher aufgrund der Lage Wasser gespart. Einige sind wegen der Sommerferien auch schon im Urlaub. Herr Schwenke, wie geht das denn jetzt weiter?
9: Weil völlig klar ist, dass sich solche Lagen ja wiederholen werden, dass wir auch zum Teil noch längere und noch heißere Hitzeperioden bekommen werden. Werden wir diese Situation sehr intensiv angucken und auswerten, wo wir auch zur Steuerung zukünftiger Lagen besser werden können.
8: Die Stadt Offenbach bittet weiter, Wasser zu sparen. Es sollen keine Pools befüllt werden und auf das Autowaschen oder die Gartenbewässerung verzichtet werden.
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0: Ja, das ist die Aufatmewoche. Das können wir schon für die ganze Woche einigermaßen zumindest voraussagen. Heute waren es ja echt kommode Temperaturen. Heute Morgen mal 22 Grad. Die Sonne ist ja schon wieder da. Also tagsüber ging es ja schon wieder hoch. Und so geht das jetzt auch in den nächsten Tagen weiter. Morgen bekommen wir bis zu 32 Grad, also echtes Badewetter. Ab Mittwoch gesellen sich dann gerne Gewitter dazu. Also Blitz und Donner und Regen im FFH-Land. Temperaturen immer knapp unter 30 Grad. Aber die Nächte sind jetzt deutlich kühler. Die kommen zum Beispiel bei 18 bis 13 Grad.
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0: Der FFH-Verkehrsservice mit der A3 Frankfurt-Köln zwischen Frankfurter Kreuz und Mönchhof-Dreieck. 4 Kilometer Stau wegen eines Unfalls mit einem LKW und mehreren Autos in der Auffahrt Kelsterbach. Und auf der rechten Spur, puh, da ist was los, fahrt am besten parallel ab Frankfurt-Süd über die B43. A5 Frankfurt-Kassel zwischen Nordwestkreuz Frankfurt und Bad Homburger Kreuz. 2 Kilometer stockender Verkehr wegen eines defekten Autos in der Abfahrt zur A661. Und A643 Wiesbaden-Mainz zwischen Wiesbaden-Dotzheim und Mainz-Mombach. Da haben wir 2 Kilometer Stau. Das waren die größten Staus. Alle Infos auch für eure Strecke findet ihr in unserer FFH-App.
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0: Meine Nachbarin ist mit ihrer Matratze und dem Hund in den Garten gezogen, weil es dort am Wochenende vermutlich ein Mühgrad kühler war als im Haus. Hitradio Pfeffer jetzt nach dem Hitzerekord-Wochenende. Die höchste jemals in Deutschland gemessene Temperatur kommt jetzt aus dem Osten Brandenburgs. Dort wurde der Rekord von 41,7 Grad gemessen. Auch die heißeste Nacht gab es im Osten, in Sachsen mit über 29 Grad. Wobei, auch wir Hessen haben geächtzt unter der Hitze, oder?
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0: Tropische Nächte sind vorerst vorbei, verspricht Meteorologe Dominik Jung.
2: Ja, Tropennächte bedeutet ja mindestens 20 Grad als Nachttemperatur und das ist in der Tat vorbei. Die kommende Nacht ist dann meist unter 20 Grad. Also da kann man wieder erholsamer schlafen, mal kräftig durchlüften und das macht das Ganze wieder etwas erträglicher.
0: FFH-Reporterin Ursula Winkler, die extreme Hitze ist ja nicht folgenlos geblieben. Die Waldbrandgefahr ist nach wie vor hoch. In Bayern am Chiemsee und in Sachsen im Landkreis Meißen hat es schon gebrannt. Es gab in den vergangenen Jahren auch tausende Hitzetote in Deutschland, auch weil die Bevölkerung natürlich vergleichsweise alt ist. Die Grünen fordern jetzt ein Abkühl-Sofortprogramm von der Regierung. Was meinen Sie damit?
3: Ja, sie fordern etwa für Kliniken, Pflegeheime, Kitas oder Schulen Klimaanlagen, die mit Solarstrom betrieben werden. Sonne wäre ja da, das wäre also recht günstiger Strom. Sie wollen auch grünere Städte, um mehr Schatten zu haben und weil Pflanzen wie eine natürliche Klimaanlage arbeiten und die Temperaturen etwas senken. Die Grünen fordern auch Hitzeschutzpläne, dass die Menschen genau wissen, hier in dieser Bibliothek oder in dieser U-Bahn-Station, da kann ich mich abkühlen. Aber wie so oft ist jetzt die Frage, wer bezahlt's? Umweltminister Schneider sieht da eher die Länder und Kommunen in der Pflicht. Er verweist auf die 100 Milliarden Euro aus dem Sondervermögen, die sie bekommen haben.
0: Aber diese Rekordhitzeereignisse werden sich wiederholen. Schon ab Anfang nächster Woche rechnen einige Meteorologen in Deutschland mit der nächsten Hitzewelle. Ob wir an die Ursachen der Erwärmung noch mal rankommen, ist fraglich. Aber die Symptome, die können wir lindern.

18.44 Uhr, FFH-Verkehrsservice-Extra-Ausgabe. Achtung bitte auf der A3 Würzburg-Frankfurt. Zwischen Offenbach und Frankfurt-Süd liegen Gegenstände auf der linken und der mittleren Spur. Bitte fahrt hier besonders vorsichtig. Und das hier liegt mir ganz besonders am Herzen. Achtung bitte auf der A66 Hanau-Fulda. Zwischen Neuhof-Nord und Fulda-Süd ist eine Entenfamilie auf der Fahrbahn unterwegs. Bitte fahrt hier ganz besonders vorsichtig.

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4: Hitzewelle bringt Rettungsdienste an ihre Grenzen. Marburger OB Spieß tritt nicht zur Wiederwahl an. Das Wetter nachts meist trocken, morgen wieder warm.
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4: Ich bin Judith Kolb, guten Abend. Rekordtemperaturen in Hessen haben vermehrt für Notfalleinsätze gesorgt. Fast 5000 Einsätze wurden am Wochenende gezählt. Das waren rund 1500 mehr als noch vor 2 Wochen. FFH-Reporter Ben Huber.
5: Kreislaufprobleme, Menschen dehydrieren. Bis zu 40 Grad sorgten hier am Wochenende für zahlreiche Notfalleinsätze. Besonders ältere Menschen, Pflegebedürftige und chronisch Erkrankte brauchten besondere Aufmerksamkeit. Die heutige Abkühlung hat für etwas Entspannung gesorgt, auch in unseren Krankenhäusern. Bei 2 Badeunfällen kam jede Hilfe dagegen zu spät. Am Raunheimer Waldsee wurde am Samstagabend die Leiche eines 40-Jährigen aus dem Wasser geborgen. Im Freibad in Obervellmar starb ein 76-Jähriger.
4: 2 Monate lang hat die Bundesregierung wegen des Iran-Krieges einen Tankrabatt gewährt. Mit dem Juni endet die Maßnahme. Die Preise an den Zapfsäulen dürften damit am Mittwochmittag wieder ansteigen. FFH-Reporterin Ursula Winkler.
6: Der Tankrabatt hat pro Liter Sprit rund 17 Cent ausgemacht. Um diesen Betrag dürften die Preise nach dem Ende der Steuerentlastung wieder steigen. Aber die Steuer wird erhoben, wenn der Sprit die Raffinerien oder Lager verlässt, also lange bevor er in den Zapfsäulen landet. So werden also auch am Mittwoch noch die meisten Tankstellen steuerermäßigten Diesel und Benzin haben. Erst am Mittag dürfen die Preise wegen der 12-Uhr-Regel steigen.
4: Nach der Extremhitze gibt es Streit um die Kosten für besseren Hitzeschutz. Grüne und Verbände fordern schnelle Hilfen für Krankenhäuser und Pflegeheime. Die Städte wollen die Kosten für mehr Klimaanlagen und Bäume aber nicht alleine tragen. Die Bundesregierung lehnt weitere Zahlungen aktuell ab. Nächstes Jahr steht in Marburg wieder die Wahl zum Oberbürgermeister an. Jetzt ist klar, der aktuelle Amtsinhaber Thomas Spieß wird nicht mehr antreten. Das hat die Stadt heute bekannt gegeben. Der SPD-Politiker ist seit 2015 OB der Universitätsstadt. Er selbst hat sich noch nicht zu seinen Gründen geäußert. Im Aufzug stecken bleiben ist für viele ein Albtraum. Der wird aber zum Glück nur sehr selten wahr. Nämlich nur einmal bei 300.000 Fahrten, zeigt eine Auswertung. Am häufigsten haken laut einer neuen Studie ältere Aufzüge in eher niedrigen Gebäuden.
7: Was ist noch schlimmer, als im Aufzug stecken zu bleiben?
4: Dass er gar nicht kommt.
7: Im Aufzug stecken zu bleiben bei 38 Grad. Das wäre ein super Horrorszenario.
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7: Ja, da sind wir jetzt im Moment zum Glück weit von entfernt. Es ist der Aufatmen-Montag nach schönem Regen, vielen Wolken. Haben wir natürlich jetzt schon wieder einen sehr sonnigen Nachmittag verlebt. Aber es ist halt nicht mehr so warm. Die kommende Nacht teilweise sogar mit Nebel. Angenehme 18 bis 13 Grad. So weit geht's runter bei uns. Morgen wird's tagsüber schon wieder hochsommerlich bis 32 Grad. Also absolutes Schwimmbadwetter für alle, die frei haben. Auch der Rest der Woche bleibt hochsommerlich mit Schauern und Gewittern. FFH-Verkehrsservice muss ich gerade noch mal aktualisieren. So, A3 Würzburg-Frankfurt zwischen Offenbach und Frankfurt-Süd. 2 Kilometer Stau wegen eines Unfalls. A3

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Ab der K.O.-Runde gibt es ja jetzt buchstäblich großes Kino. Und wer noch nicht weiß, wohin heute Abend, also das wäre unser ultimativer Tipp. Los geht's ja erst um 22.30 Uhr. Schaut mal auf ffh.de, da gibt's noch jede Menge andere Tipps fürs gemeinsame Schauen, auch in eurer Region. Und wir gucken natürlich gleich ausführlich aufs Spiel der Deutschen mit O-Tönen, zum Beispiel von Kai Havertz.

0: gleich 7:07.
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0: Erstmals wieder K.O.-Runde für die deutschen Fußballer bei einer WM. Das ist die gute Nachricht. Was die Fans ein bisschen besorgt, ist der zuletzt schwache Auftritt der Nagelsmänner gegen Ecuador. Wir haben euch mal gefragt, wie ihr denn so tippt heute Abend gegen Paraguay.
2: Ich sag, Deutschland gewinnt mit 2:0.
3: Also wir werden es schaffen, sage ich jetzt mal, mit Mühe und Not. Aber gegen Frankreich werden wir rausfliegen.
4: Ich glaube, es wird so 2:0.
5: Mein Tipp für heute Abend ist 3:0 für Deutschland.
6: 2:1 für Deutschland.
0: Also der Optimismus überwiegt dann doch, zumindest was heute Abend anbelangt. Nächster möglicher Gegner wäre dann am Samstag tatsächlich Frankreich. Wie ist die Stimmung bei den Fans, die extra in die USA gereist sind? Wie ist die Lage im Spielort Boston? Wie geht's der Mannschaft? Unser Reporter vor Ort hat die Antworten hier nach

0: totgesagte Leben länger, so oder ähnlich. Das wäre so die Schlagzeile, die wir uns für die kommende Nacht für unsere WM-Helden wünschen, oder?
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0: Ja, zuletzt nicht mit Ruhm bekleckert, aber immerhin mal wieder K.O.-Runde fürs deutsche Herrenteam bei der WM. Der deutsche Fußballfan ist ja bescheiden geworden in den letzten Jahren. Jetzt wollen wir aber doch allesamt, glaube ich, in die Runde der besten 16 Fußballteams einziehen. In 3,5 Stunden gilt's für Deutschland in Boston gegen Paraguay. FFH-Reporter Thomas Bremser vor Ort. Wie ist denn die Lage so relativ kurz vorm Anpfiff?
2: Ja, die deutschen Fans hatten es nicht weit. Rund 5 Stunden bin ich mit dem Bus gefahren von New York. Einige Fans habe ich dann auch gleich wiedererkannt von den vorherigen Spielen. Einige etwas angespannter als sonst, andere gehen ganz locker ins K.O.-Spiel.
3: Ja, die Anspannung, die steigt langsam, ne? Und ich hoffe, dass wir weiterkommen. Dafür sind wir ja auch hier, ne?
4: Ja, jetzt nach dem letzten Spiel ist man vielleicht ein bisschen nervöser, aber grundsätzlich sind wir natürlich positiv gestimmt.
2: Am Abend haben sich rund 1000 deutsche Fans im Baseballstadion hier eingestimmt, auch wenn die meisten eigentlich gar keine Ahnung von den Regeln hatten.
0: Also K.O.-System ist dagegen ja recht einfach. Wenn wir gewinnen, sind wir weiter. Wenn wir verlieren, ja, dann war's das. Wie geht die deutsche Mannschaft mit dem Druck um?
2: Also nach außen zumindest ganz gelöst. Kai Havertz kam zur Pressekonferenz. Keine Spur von Nervosität. Er freut sich auf sein erstes WM-K.O.-Spiel.
5: Deswegen ist das natürlich schon ein Traum für mich, der in Erfüllung geht. Ich freue mich extrem. Generell hat man, glaube ich, auch jetzt die letzten Tage gesehen, dass jeder heiß ist.
2: Es ist ja tatsächlich für alle deutschen Spieler das erste K.O.-Spiel bei einer WM, bis auf Manuel Neuer. Und das gegen ein durchaus defensiv starkes und unangenehmes Paraguay.
0: Und Thomas, wie sind die Bedingungen in Boston im Gillette Stadium der Footballer der New England Patriots?
2: Es liegt ziemlich weit außerhalb in Foxborough mit dem Direktzug 2 Stunden für hin und zurück $90. Also auch hier ist die Anfahrt fast schon eine Katastrophe für Fans. Das Wetter angenehm, rund 26 Grad und Sonne. Die Tage danach werden deutlich heißer hier.
0: Also, das klingt ja für heute jedenfalls aus sportlicher Sicht ganz gut. Auf geht's. Deutsche Mannschaft, Anpfiff in Boston gegen Paraguay ist um 10:30 unserer Zeit. Wir

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7: 19.26 Uhr Grad reingekommen, diese Gefahrenmeldung. Achtung bitte auf der A6 Mannheim-Kaiserslautern. Zwischen Firnheimer Dreieck und Firnheimer Kreuz, da liegt ein Plastikteil auf der Fahrbahn. Bitte fahrt hier vorsichtig. A3 Würzburg-Frankfurt, zwischen Offenbach und Frankfurt Süd. 3 Kilometer Stau wegen Bergungsarbeiten nach einem Unfall auf den beiden linken Spuren. Und A3 Frankfurt-Köln, zwischen Frankfurter Kreuz und Mönchhof-Dreieck. 5 Kilometer Stau wegen eines Unfalls mit einem LKW und mehreren Autos in der Auffahrt Kelsterbach und auf der rechten Spur. Also fahrt am besten parallel ab Frankfurt Süd über die B43 und dann gute Fahrt.
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0: Radio FFH jetzt im Hitze-Juni 2026. Allein am Wochenende gab es 26 Badetote in Deutschland, zuletzt noch zwei in Hessen. Alles Männer, schreibt die Bild. Sind sie vielleicht risikofreudiger als Frauen? Wissen wir nicht. Fakt ist, viele überschätzen sich beim Baden. Auch in hessischen Seen und Flüssen lauert Gefahr. Unser Reporter war an einem besonders heiklen Ort.
1: Ich bin Frank Pirott in Lampertheim und ich stehe hier am Rhein. Hier sind zuletzt immer wieder Menschen beim Baden ums Leben gekommen. Bei mir Thomas Rech vom DLRG-Kreisverband Bergstraße. Herr Rech, warum ist das Baden im Rhein so gefährlich?
2: Es herrschen hier extrem hohe Strömungen, gegen die auch ein guter Schwimmer eigentlich nicht ankommt. Wir haben hier diese Strömungen und die sind einfach super gefährlich.
1: Was war denn Ihre schlimmste Erfahrung?
2: Die schlimmste Erfahrung waren sicherlich zwei kleine Kinder, die zum Spielen an einer Buhne waren, Höhe Biblis quasi, und nur 6 Tage später dann erneut ein Fall fast an der gleichen Stelle, als ein Mann versucht hat, ein abtreibendes Kind zu retten, das auch geschafft hat und dann aber leider durch die Rettungsaktion selbst durch den Rhein hinausgezogen wurde und leider auch verstorben ist.
1: Wie könnte ich mich denn sicher am Rhein abkühlen?
2: Eigentlich gar nicht.
1: Die DLRG rät dringend zur Abkühlung nicht im Rhein baden, besser im Schwimmbad oder im Badesee.

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7: Prozess um tote E-Scooter-Fahrer gestartet. Deutsche Nationalkicker stehen vor dem ersten K.O.-Spiel. Das Wetter in der Nacht angenehm, morgen wieder warm.
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7: Ich bin Judith Kolb, guten Abend. Ein Autofahrer rast nachts durch die Frankfurter City, erfasst zwei fahrende E-Scooter, Zwillingsbrüder sterben. Er sei nicht mehr Herr seiner Sinne gewesen, ließ der 24-Jährige heute über seine Verteidiger erklären, beim Prozessauftakt ein Jahr nach dem schrecklichen Unfall. Anwalt Ulrich Warnke vertritt die Eltern der getöteten Zwillinge. Er sagte unserem Reporter dazu:
8: Wir hoffen, dass die Ausreden des Fahrers und seiner Beteiligten hier entlarvt werden. Denn das ist nicht nachvollziehbar, dass vier Leute in einem Auto sitzen. Man fährt, man bemerkt einen Anprall, die ganze Windschutzscheibe ist defekt und man fährt einfach weiter, ohne ein Wort zu sprechen. Das ist gegen jegliche Lebenserfahrung, das sind Schutzbehauptungen und ich hoffe, dass das entzaubert wird.
7: Nach dem glühend heißen Wochenende steht fest, der Juni war der zweitwärmste seit Messbeginn. Im Schnitt 19,5 Grad, nur 2019, da war es noch wärmer, so die Bilanz des Deutschen Wetterdienstes. FFH-Reporterin Ursula Winkler.
9: Zuletzt habe sich vor allem im Westen eine Hitzewelle mit extrem heißer und feuchter Luft etabliert, hieß es. Jetzt am Wochenende wurde deutschlandweit an 46 Stationen die 40-Grad-Marke geknackt und es gab einen neuen deutschen Allzeitrekord, 41,7 Grad in Brandenburg. Auch die Nächte blieben teils tropisch warm. Der Juni war auch sehr trocken und teils kam dann bei heftigen Gewittern lokal gleich eine ganze Monatsration an Regen in kurzer Zeit vom Himmel.
7: Im Landtag in Wiesbaden gibt es offenbar keine Verfassungsfeinde. Das hat die Überprüfung von 470 Mitarbeitenden der Abgeordneten und der Fraktionen ergeben. Nur in einem Fall könnte der Verfassungsschutz eine weitere Prüfung veranlassen, so ein Sprecher. Hintergrund ist ein neues Gesetz, das soll sicherstellen, dass Verfassungsfeinde keine Steuergelder mehr kassieren. Heute Abend wird es für die deutsche Nationalelf ernst. Im ersten K.O.-Spiel wartet Paraguay auf die Mannschaft vom Bundestrainer Nagelsmann. Die Partie startet nachher um 10:30. Wir haben uns umgehört, wie die Menschen in Deutschland den Spielausgang tippen.
10: Ich sag, Deutschland gewinnt mit 2:0.
11: Also wir werden schaffen, sage ich jetzt mal, mit Mühe und Not, aber gegen Frankreich.

0: 32 Grad, aber wir sind ja jetzt geeicht, ne? Also Schwimmbadwetter, das stecken wir locker weg. Auch der Rest der Woche bleibt hochsommerlich. Da gibt's Schauer und Gewitter dazu. Der FFH-Verkehrsservice jetzt nur noch mit einer Meldung, und zwar für die A3 Würzburg-Frankfurt zwischen Offenbach und Frankfurt-Süd. 3 Kilometer Stau wegen Bergungsarbeiten nach einem Unfall auf den beiden linken Spuren. Das war's auch schon. Gute Fahrt.
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0: Ja, euch einen schönen Abend. Das ist mein Thema in der kommenden Stunde mit den Öffis fahren. Das wurde ja in den letzten Tagen auch zur Charakterprobe. Ne? Bei 40 Grad im Bus neben so einem Deo-Verweigerer sitzen, das musst du mögen. Aber das ist es nicht mal, worüber mein Kollege Volker Willner sich am meisten aufregt. Der hat die Frauen im Visier. Seine Gedanken zum Schminken in den Öffis, die hört ihr gleich hier. Nicht verpassen.
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0: Lil Nas X und Star Walking bei Hitradio FFH. Als häufiger Benutzer der öffentlichen Verkehrsmittel werdet ihr mir vielleicht zustimmen. Es ist spannend zu beobachten, was manche Leute da so machen in Bus und Bahn. Ja, einige servieren da lautstark am Handy ihre Freundin ab, andere drehen sich einen Wochenvorrat Kippen oder essen gar ein halbes Hähnchen mit Pommes im Bus. Meinem Kollegen Volker Wilner ist aufgefallen, total im Trend ist Schminken in den Öffis.
1: Ja, bei mir ist die Buslinie 24 zum Marktplatz morgens so eine Art Kosmetikstudio.
2: Nein, doch. Oh.
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1: Erstmal Respekt, Mädels. Es braucht ja Riesengeschick und Routine, um sich bei voller Fahrt mit dem Kajal einen Lidstrich zu ziehen, ohne sich die Augen auszustechen. Busfahrer fahren ja meist so, als würde ihnen jemand ins Ohr schreien.
4: Fahr weiter!
1: Diese Maskenbildnerei on the road sieht einfach nur völlig bescheuert aus. Da wird eine halbe Rossmann-Filiale aus dem Rucksack geholt. Du könntest damit eine komplette Prinzengarde bühnengerecht aufhübschen. Wisst ihr eigentlich, liebe Mitfahrerinnen, welche Grimassen ihr macht, wenn ihr mit dem Lippenstift loslegt?
4: Wie siehst du denn aus?
1: Ah, ich liebe ja diese Gesichtsgymnastik samt Zubehör. Ich dachte auch erst, diese Art Schere mit dem gebogenen Vorderteil brauchen Chirurgen, um eine Milz zu entfernen.
2: Faszinierend.
1: Nee, das ist eine Wimpernzange. Unschlagbares Argument für dieses mobile Make-up machen. Du kannst halt 20 Minuten länger pennen als deine Freundin Cheyenne, die sich schon zu Hause anmalt.
5: Nice.
1: Vielleicht sollten wir Kerle einfach gleichziehen. Einfach morgens im Regionalexpress mal rasieren. Nass natürlich. Da heißt es dann garantiert gleich.
4: Was ist denn hier los?
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5: Jetzt habe ich meine Brille verlegt, 20.28 Uhr, aber zwei Meldungen kriege ich auch so hin. A45 Hanau-Gießen, zwischen Langenselbolder Dreieck und Langenselbold-West steht ein defektes Auto auf der rechten Spur. Bitte fahrt hier besonders vorsichtig. Und A45 Gießen-Dortmund, zwischen Siegen-Süd und Siegen steht ein defektes Auto, Fahrzeug auf der linken Spur, ist ja das gleiche. Also auch da bitte Vorsicht.
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0: einen schönen Abend hinaus ins FFH-Land. Einen erholsamen Abend. Jetzt kann man es ja wirklich genießen, diese Temperaturen. Das ist doch das, was wir wollen im Sommer. Willingen, ganz im Norden Hessens, ist ja ein ganz toller Ort für Ausflüge zu jeder Jahreszeit. Im Winter lockt das Upland natürlich mit Schnee, kann man sich gerade kaum vorstellen. Jetzt im Sommer mit schöner Natur, mit Mountainbike-Kursen und natürlich dem Skywalk, also dieser riesigen Hängebrücke. Viele klettern auch gerne mal auf die Mühlenkopfschanze und da gibt es eine neue Attraktion, den Mühlenkopf-Liner. Seit Wochenende ist der Schrägaufzug in Betrieb, ersetzt die alte Standseilbahn. Markus Hensel, das ist der Geschäftsführer des Skiclubs Willingen, über die Bedeutung für die Region.
1: Zum einen ist die Bahn erforderlich für den Skisprung-Weltcup. Da werden ja die Skispringer mit hochgefahren, damit die wieder zum Anlauf kommen. Und zum anderen ist neben der Ettelsberg-Seilbahn die zweite Bahn, die hier am Standort Willingen betrieben wird. Allgemein passt das in das Gesamtkonzept des Tourismus Willingen sehr gut rein.
0: Denn der Mühlenkopfliner kann auch mehr Gäste befördern, zum Beispiel alle die, die sich auf die längste Hängebrücke Deutschlands wagen, eben auf den Skywalk. 6,5 Millionen Euro hat der Mühlenkopfliner gekostet, aber ich denke, viele Besucher werden es den Machern danken.

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1: Ich bin Zoe Tassovali. Nach der tödlichen Gewalttat in Stade hat Niedersachsens Ministerpräsident Lies vor Spekulationen gewarnt. Jetzt sei die Zeit für Trauer, Anteilnahme und eine sorgfältige Aufklärung, nicht für voreilige Schlüsse. Bei den Schüssen in einer Jugendhilfeeinrichtung wurden 6 Menschen getötet. Mehrere weitere wurden zum Teil schwer verletzt. Es wird vermutet, dass ein Sorgerechtsstreit dahinter steckt. Nach der Hitzewelle zuletzt dürfte diese Meldung wohl niemanden überraschen. Der Juni war deutlich wärmer als frühere Junimonate. Das teilte der Deutsche Wetterdienst mit. Er landet wohl sogar unter den Top 3 der wärmsten seit Messbeginn.
2: Obwohl zwischen den Hitzewellen durchaus kühlere Tage lagen, waren die Temperaturen unterm Strich noch sehr hoch. Zuletzt habe sich vor allem im Westen eine Hitzewelle mit extrem heißer und feuchter Luft etabliert, hieß es. Jetzt am Wochenende wurde deutschlandweit an 46 Stationen die 40-Grad-Marke geknackt und es gab einen neuen deutschen Allzeitrekord, 41,7 Grad in Neiße-Münde-Koschen in Brandenburg. Auch die Nächte blieben teils tropisch warm. Der Juni war auch sehr trocken und teils kam dann bei heftigen Gewittern lokal gleich eine ganze Monatsration an Regen in kurzer Zeit vom Himmel. Ursula Winkler, Nachrichtenredaktion.
1: In etwa einer Stunde ist es soweit, dann geht's für die deutsche Fußballnationalmannschaft um alles oder nichts. Bei der WM muss das Team von Bundestrainer Nagelsmann gegen Paraguay ran.
3: Im Footballstadion der New England Patriots hat Superstar Tom Brady viele Erfolge gefeiert. Das plant auch das deutsche Team heute und im möglichen Viertelfinale. Die Bedingungen hier bei Boston sind optimal und auch alle Spieler sind fit. Es könnte ein Geduldsspiel werden gegen vermutlich defensiv stehende Südamerikaner. Aber Bundestrainer Nagelsmann und sein Team wollen der Welt zeigen, dass sie wieder da sind. Auch Englands Legende Gary Lineker, der meinte vor dem Spiel, er erlebe hier eine der schwächsten deutschen Nationalmannschaften, die er je gesehen hat. Thomas Bremser, Foxborough.
1: Der Messenger-Dienst WhatsApp führt eine ziemlich praktische Neuerung ein. Künftig muss man seine Handynummer nicht mehr an neue Kontakte weitergeben. Stattdessen kann man einen eigenen Benutzernamen nutzen, über den andere einen finden und anschreiben können. Die Reservierung der Wunschnamen startet in den kommenden Tagen. Das Ziel? Mehr Datenschutz, weil die Handynummern besser geschützt bleiben.
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4: Jetzt habe ich auch gerade die komische Message verstanden, die ich bei WhatsApp bekommen habe. Ihr auch? Oh Gott. So, wo sind wir beim Wetter? Ganz genau. Ja, es bleibt hochsommerlich. Also auch wenn es jetzt deutlich kühler ist und wir alle tief durchatmen, der Sommer ist lange noch nicht vorbei. Heute Nacht aber deutlich kühler als bisher. 18 bis 13 Grad, kann sogar ein bisschen neblig werden. Das fühlt sich ja dann fast ein bisschen an wie im September. Morgen aber wieder schön warm. Es geht rauf bis 32 Grad. Schwimmbadwetter pur fürs ganze FFH-Land. Und es geht auch die Woche so weiter. Wir haben immer Temperaturen knapp unter 30 Grad tagsüber und immer mal gewinnen. Gewitter und Schauer natürlich auch dabei, die gesellen sich zu den sommerlichen Temperaturen. Der FFH-Verkehrsservice ist hier mit 2 Meldungen. A45 Hanau-Gießen zwischen Langenselbolder Dreieck und Langenselbold-West. Da steht ein defektes Auto auf der rechten Spur. Bitte fahrt hier besonders vorsichtig. Und A45 Gießen-Dortmund zwischen Siegen-Süd und Siegen. Da steht ebenfalls ein defektes Fahrzeug, ebenfalls auf der linken Spur. Auch hier bitte Vorsicht und dann eine gute Fahrt und vor allen Dingen für euch einen fantastischen Abend.
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1: Ich bin Katrin Müller. Nach den Schüssen in Stade westlich von Hamburg laufen die Ermittlungen. Die 6 getöteten Menschen sind alle Mitarbeiter der Jugendeinrichtung. Das Motiv des mutmaßlichen Täters könnte ein Sorgerechtsstreit gewesen sein.
2: Der 45-jährige mutmaßliche Todesschütze hatte laut Ermittlern am Montag einen Termin in der Mutter-Kind-Einrichtung. Dabei soll es um das Sorgerecht für seine 3 Monate alte Tochter gegangen sein. Mutter und Tochter waren anwesend in der Einrichtung. Was dann aus dem Ruder lief, wird noch ermittelt. Auf jeden Fall erschoss der Täter offenbar nur Mitarbeitender, kaltblütig. So beschreibt es Niedersachsens Innenministerin Daniela Behrens. Der 45-Jährige soll schon polizeibekannt gewesen sein wegen Bedrohung, aber nicht unbedingt als schwer gewalttätig. Onni Thorau, Nachrichtenredaktion.
1: Neben Gesundheits- und Rentenreform bohrt die schwarz-rote Koalition gerade noch an einem anderen dicken Reformbrett, an einer Steuerreform. Und bei der drängt die SPD auf eine stärkere Belastung von Topverdienern. Das sagte SPD-Fraktionsvize Wiebke Esther der Deutschen Presseagentur.
3: Die Steuerreform soll kleinere und mittlere Einkommen entlasten. Das haben Union und SPD versprochen. Unklar ist, wie hoch die Entlastung sein soll und wie sie gegenfinanziert wird. Von mehreren 100 € pro Jahr sprechen SPD-Vertreter und SPD-Fraktionsvize Esther von einer spürbaren Entlastung. Sie fordert dafür eine höhere Beteiligung von Superreichen. Die Union will aber eher Sparmaßnahmen. SPD-Fraktionsvize Esther nennt das ungedeckte Sparparolen. Zoe Tassovali, Nachrichtenredaktion.
1: Die offizielle Zahl der Toten nach dem verheerenden Doppelerdbeben in Venezuela ist auf mehr als 1.700 gestiegen. Nach offiziellen Angaben wurden zudem mehr als 5.000 Menschen verletzt. Die EU will über eine humanitäre Luftbrücke insgesamt 50 Tonnen an Hilfsgütern schicken. Von Kopenhagen aus soll unter anderem Material für Notunterkünfte, Wasser- und Sanitäranlagen und Lehrmittel in die betroffenen Gebiete geflogen werden. Zum Fußball. Die deutsche Mannschaft kann sich im 16. Finale der WM gegen Paraguay keinen weiteren Patzer erlauben. Um 22.30 Uhr geht es für das Team von Bundestrainer Nagelsmann im Boston Stadium um den Einzug in die Runde der letzten 16. Am Abend ist Co-Gastgeber Kanada als erstes Team ins Achtelfinale eingezogen durch ein 1:0 gegen Südafrika. Auch Brasilien ist weiter mit einem 2:1 in der 5. Minute der Nachspielzeit gegen Japan.
3: Zum Wetter. Die aktuelle Vorhersage des Deutschen Wetterdienstes. Heute Nachmittag und Abend wird es vor allem im Süden und Osten ungemütlich. Dort ziehen teils kräftige Gewitter auf, örtlich auch mit Starkregen und Unwettergefahr. In der Nacht beruhigt sich das Wetter dann langsam wieder. Morgen geht es dann erst freundlich los. Später entstehen vor allem im Süden bis in die Mitte Deutschlands erneut teils starke Gewitter. Die Temperaturen liegen meist zwischen 25 und 30 Grad. Im Südwesten sind sogar bis zu 32 Grad.

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1: Ich bin Katrin Müller. Bundeskanzler Friedrich Merz hat nach den tödlichen Schüssen in einer Jugendhilfeeinrichtung in Stade westlich von Hamburg sein Mitgefühl ausgedrückt. Die Nachricht aus Stade erschüttere bis ins Mark, schrieb Merz auf der Plattform X. Sein Mitgefühl gelte den Opfern und ihren Angehörigen. Bei der Gewalttat waren 6 Erwachsene getötet worden. Laut Polizei handelt es sich bei den Todesopfern um Mitarbeiterinnen und Mitarbeiter der Jugendhilfeeinrichtung. Hintergrund der Tat ist nach ersten Erkenntnissen vermutlich ein Sorgerechtsstreit. In Spanien hat die Polizei einen mutmaßlich hochrangigen Mafia-Boss gefasst. Der Italiener gelte als Chef eines Clans der mächtigen Verbrecherorganisation 'Ndrangheta, die in Kalabrien im Süden Italiens beheimatet ist. Das teilte die Nationalpolizei mit.
2: Jahrelanger Knastaufenthalt erwartet Don Mico hier in Italien. Ihm wird unter anderem Mord vorgeworfen, Waffenbesitz und Drogenhandel. Der Mafia-Boss saß bereits hinter Gittern, musste aber aufgrund von Behördenfehlern freigelassen werden und er tauchte ab. Zuletzt lebte er völlig unauffällig in einem Ort in der Nähe von Madrid, aber Ermittler hatten sein Netzwerk im Visier und nun klickten die Handschellen für Don Mico nach einem Restaurantbesuch. Aus Italien, Claudia Wächter.
1: Nach der Hitzewelle zuletzt dürfte das wohl niemanden überraschen. Der Juni 2026 ist nach vorläufigen Angaben des Deutschen Wetterdienstes der zweitwärmste Juni jemals gewesen. Die Temperatur habe im Mittel bei 19,5 Grad gelegen, teilte der Deutsche Wetterdienst mit. Nur 2019 sei es mit im Schnitt 19,8 Grad noch wärmer gewesen.
3: Obwohl zwischen den Hitzewellen durchaus kühlere Tage lagen, waren die Temperaturen unterm Strich noch sehr hoch. Zuletzt habe sich vor allem im Westen eine Hitzewelle mit extrem heißer und feuchter Luft etabliert, hieß es. Jetzt am Wochenende wurde deutschlandweit an 46 Stationen die 40-Grad-Marke geknackt und es gab einen neuen deutschen Allzeitrekord, 41,7 Grad in Neiße-Mündekoschen in Brandenburg. Auch die Nächte blieben teils tropisch warm. Der Juni war auch sehr trocken und teils kam dann bei heftigen Gewittern lokal gleich eine ganze Monatsration an Regen in kurzer Zeit vom Himmel. Ursula Winkler, Nachrichtenredaktion.
1: Zum Fußball. Bei der WM ist Co-Gastgeber Kanada am Abend als erstes Team ins Achtelfinale eingezogen durch ein 1:0 gegen Südafrika. Auch Brasilien ist weiter mit einem Last-Minute-Sieg gegen Japan. Ganz spät in der Nachspielzeit traf Brasilien zum viel umjubelten 2:1. Zum Wetter, die aktuelle Vorhersage des Deutschen Wetterdienstes. Vor allem im Süden und Osten kann es immer mal ungemütlich werden. Dort ziehen teils kräftige Gewitter auf, örtlich auch mit Starkregen und Unwettergefahr. Während der Nacht beruhigt sich das Wetter langsam wieder. Der Dienstag startet dann meist freundlich. Später am Tag entstehen vor allem vom Süden bis in die Mitte Deutschlands erneut teils starke Gewitter. Die Temperaturen liegen meist zwischen 25 und 30 Grad. Im Südwesten sind sogar bis zu 32 Grad möglich.
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4: Achtung auf der A5 Heidelberg Richtung Darmstadt. In Höhe von Hempstack sind Rehe auf der Fahrbahn unterwegs. Bitte fahrt hier in beiden Richtungen besonders vorsichtig. A3 Köln Richtung Frankfurt. Zwischen Montabaur und Dietz 4 Kilometer Stau und stockender Verkehr. Hier steht ein defekter LKW auf der Fahrbahn. Derzeit ist nur eine Spur frei. Ihr braucht eine halbe Stunde länger. Und die A45 Dortmund Richtung Gießen. Die Auffahrt Wetzlar ist wegen Reinigungsarbeit nach einer Ölspur gesperrt. Fahrt weiter.
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1: Ich bin Katrin Müller. Nach den Schüssen in Stade westlich von Hamburg laufen die Ermittlungen. Die 6 getöteten Menschen sind alle Mitarbeiter der Jugendeinrichtung. Das Motiv des mutmaßlichen Täters könnte ein Sorgerechtsstreit gewesen sein.
2: Der 45-jährige mutmaßliche Todesschütze hatte laut Ermittlern am Montag einen Termin in der Mutter-Kind-Einrichtung. Dabei soll es um das Sorgerecht für seine 3 Monate alte Tochter gegangen sein. Mutter und Tochter waren anwesend in der Einrichtung. Was dann aus dem Ruder lief, wird noch ermittelt. Auf jeden Fall erschoss der Täter offenbar nur Mitarbeitende. Kaltblütig, so beschreibt es Niedersachsens Innenministerin Daniela Behrens. Der 45-Jährige soll schon polizeibekannt gewesen sein wegen Bedrohung, aber nicht unbedingt als schwergewalttätig. Onni Thorau, Nachrichtenredaktion.
1: Neben Gesundheits- und Rentenreform bohrt die schwarz-rote Koalition gerade noch an einem anderen dicken Reformbrett, an einer Steuerreform. Und bei der drängt die SPD auf eine stärkere Belastung von Topverdienern. Das sagte SPD-Fraktionsvize Wiebke Esther der Deutschen Presseagentur.
3: Die Steuerreform soll kleinere und mittlere Einkommen entlasten. Das haben Union und SPD versprochen. Unklar ist, wie hoch die Entlastung sein soll und wie sie gegenfinanziert wird. Von mehreren 100 Euro pro Jahr sprechen SPD-Vertreter und SPD-Fraktionsvize Esther von einer spürbaren Entlastung. Sie fordert dafür eine höhere Beteiligung von Superreichen. Die Union will aber eher Sparmaßnahmen. SPD-Fraktionsvize Esther nennt das ungedeckte Sparparolen. Zoeta Sovali, Nachrichtenredaktion.
1: Die offizielle Zahl der Toten nach dem verheerenden Doppelerdbeben in Venezuela ist auf mehr als 1.700 gestiegen. Nach offiziellen Angaben wurden zudem mehr als 5.000 Menschen verletzt. Die EU will über eine humanitäre Luftbrücke insgesamt 50 Tonnen an Hilfsgütern schicken. Von Kopenhagen aus soll unter anderem Material für Notunterkünfte, Wasser- und Sanitäranlagen und Lehrmittel in die betroffenen Gebiete geflogen werden. Zum Fußball. Bei der WM ist Co-Gastgeber Kanada am Abend als erstes Team ins Achtelfinale eingezogen durch ein 1:0 gegen Südafrika. Auch Brasilien ist weiter mit einem Last-Minute-Sieg gegen Japan. Ganz spät in der Nachspielzeit traf Brasilien zum viel umjubelten 2:1. Zum Wetter, die aktuelle Vorhersage des Deutschen Wetterdienstes. Vor allem im Süden und Osten kann es immer mal ungemütlich werden. Dort ziehen teils kräftige Gewitter auf, örtlich auch mit Starkregen und Unwettergefahr. Während der Nacht beruhigt sich das Wetter langsam wieder. Der Dienstag startet dann meist freundlich. Später am Tag entstehen vor allem vom Süden bis in die Mitte Deutschlands erneut teils starke Gewitter. Die Temperaturen liegen meist zwischen 25 und 30 Grad. Im Südwesten sind sogar bis zu 32 Grad möglich.
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4: A3, Köln Richtung Frankfurt. Zwischen Montabaur und Dietz steht ein defekter LKW auf der Fahrbahn. Derzeit ist aktuell nur eine Spur frei. Und die A45, Dortmund Richtung Gießen. Die Auffahrt Wetzlar Ost ist wegen Reinigungsarbeiten an einer Ölspur gesperrt. Bitte fahrt auch hier vorsichtig.
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1: Ich bin Katrin Müller. Nach den Schüssen in Stade westlich von Hamburg laufen die Ermittlungen. Die 6 getöteten Menschen sind alle Mitarbeiter der Jugendeinrichtung. Das Motiv des mutmaßlichen Täters könnte ein Sorgerechtsstreit gewesen sein.
2: Der 45-jährige mutmaßliche Todesschütze hatte laut Ermittlern am Montag einen Termin in der Mutter-Kind-Einrichtung. Dabei soll es um das Sorgerecht für seine 3 Monate alte Tochter gegangen sein. Mutter und Tochter waren anwesend in der Einrichtung. Was dann aus dem Ruder lief, wird noch ermittelt. Auf jeden Fall erschoss der Täter offenbar nur Mitarbeitender, kaltblütig. So beschreibt es Niedersachsens Innenministerin Daniela Behrens. Der 45-Jährige soll schon Polizei bekannt gewesen sein wegen Bedrohung, aber nicht unbedingt als schwergewalttätig. Onni Thorau, Nachrichtenredaktion.
1: Neben Gesundheits- und Rentenreform bohrt die schwarz-rote Koalition gerade noch an einem anderen dicken Reformbrett, an einer Steuerreform. Und bei der drängt die SPD auf eine stärkere Belastung von Topverdienern. Das sagte SPD-Fraktionsvize Wiebke Esther der Deutschen Presseagentur.
3: Die Steuerreform soll kleinere und mittlere Einkommen entlasten. Das haben Union und SPD versprochen. Unklar ist, wie hoch die Entlastung sein soll und wie sie gegenfinanziert wird. Von mehreren 100 Euro pro Jahr sprechen SPD-Vertreter und SPD-Fraktionsvize Esther von einer spürbaren Entlastung. Sie fordert dafür eine höhere Beteiligung von Superreichen. Die Union will aber eher Sparmaßnahmen. SPD-Fraktionsvize Esther nennt das ungedeckte Sparparolen. Zoe Tassovali, Nachrichtenredaktion.
1: Die offizielle Zahl der Toten nach dem verheerenden Doppelerdbeben in Venezuela ist auf mehr als 1.700 gestiegen. Nach offiziellen Angaben wurden zudem mehr als 5.000 Menschen verletzt. Die EU will über eine humanitäre Luftbrücke insgesamt 50 Tonnen an Hilfsgütern schicken. Von Kopenhagen aus soll unter anderem Material für Notunterkünfte, Wasser- und Sanitäranlagen und Lehrmittel in die betroffenen Gebiete geflogen werden. Zum Fußball. Bei der WM ist Co-Gastgeber Kanada am Abend als erstes Team ins Achtelfinale eingezogen durch ein 1:0 gegen Südafrika. Auch Brasilien ist weiter mit einem Last-Minute-Sieg gegen Japan. Ganz spät in der Nachspielzeit traf Brasilien zum viel umjubelten 2:1. Zum Wetter, die aktuelle Vorhersage des Deutschen Wetterdienstes. Vor allem im Süden und Osten kann es immer mal ungemütlich werden. Dort ziehen teils kräftige Gewitter auf, örtlich auch mit Starkregen und Unwettergefahr. Während der Nacht beruhigt sich das Wetter langsam wieder. Der Dienstag startet dann meist freundlich. Später am Tag entstehen vor allem vom Süden bis in die Mitte Deutschlands erneut teils starke Gewitter. Die Temperaturen liegen meist zwischen 25 und 30 Grad. Im Südwesten sind sogar bis zu 32 Grad möglich.
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4: A45, Dortmund Richtung Gießen. Die Auffahrt Wetzlar Ost ist wegen Reinigungsarbeiten an einer Ölspur gesperrt. Bitte fahrt vorsichtig.
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4: Ich bin Katrin Müller. Die deutsche Fußballnationalmannschaft ist bei der WM schon in der ersten K.O.-Runde gescheitert. Das DFB-Team unterlag Paraguay im 16. Finale in Foxborough mit 3:4 im Elfmeterschießen. Co-Gastgeber Kanada zog am Abend als erstes Team ins Achtelfinale ein durch ein 1:0 gegen Südafrika. Auch Brasilien ist weiter nach einem 2:1 gegen Japan. Wer noch mal günstig tanken will, tut es am besten noch auf dem Weg zur Arbeit. Mit dem heutigen Datum endet der Tankrabatt. 2 Monate hatte die Bundesregierung die Steuern auf Benzin und Diesel runtergesetzt. Allgemein wird erwartet, dass die Preise an den Tankstellen wieder deutlich ansteigen.
5: An den allermeisten Tankstellen dürfte noch der steuervergünstigte Sprit in den Zapfsäulen stecken. Das heißt, die Preise dürften eigentlich nicht so rasch steigen und aufgrund des entspannteren Ölmarktes auch ohne Tankrabatt fairerweise unter 2 Euro bleiben. Das hält der ADAC nach den Erfahrungen aus dem ersten Tankrabatt aber für eher unwahrscheinlich. Laut IFO-Institut haben die Mineralölkonzerne bei Super und E10 die Steuersenkung von 16 bis 17 Cent pro Liter nahezu vollständig an die Verbraucher weitergegeben. Anders sieht es bei Diesel aus. Da lag der Effekt nur bei 12 Cent pro Liter. Tanja Wagner, Nachrichtenredaktion.
4: Bundeskanzler Friedrich Merz hat nach den tödlichen Schüssen in einer Jugendhilfeeinrichtung in Stade westlich von Hamburg sein Mitgefühl ausgedrückt. Die Nachricht aus Stade erschüttere bis ins Mark, schrieb Merz auf der Plattform X. Bei der Gewalttat waren gestern 4 Frauen und 2 Männer getötet worden.
6: Der 45-jährige mutmaßliche Todesschütze hatte laut Ermittlern am Montag einen Termin in der Mutter-Kind-Einrichtung. Dabei soll es um das Sorgerecht für seine 3 Monate alte Tochter gegangen sein. Mutter und Tochter waren anwesend in der Einrichtung. Was dann aus dem Ruder lief, wird noch ermittelt. Auf jeden Fall erschoss der Täter offenbar nur Mitarbeitende. Kaltblütig, so beschreibt es Niedersachsens Innenministerin Daniela Behrens. Der 45-Jährige soll schon polizeibekannt gewesen sein wegen Bedrohung, aber nicht unbedingt als schwergewalttätig. Onni Thorau, Nachrichtenredaktion.
4: Die offizielle Zahl der Toten nach dem verheerenden Doppelerdbeben in Venezuela ist auf mehr als 1.700 gestiegen. Nach offiziellen Angaben wurden zudem mehr als 5.000 Menschen verletzt. Die EU will über eine humanitäre Luftbrücke insgesamt 50 Tonnen an Hilfsgütern schicken. Zum Wetter, die aktuelle Vorhersage des Deutschen Wetterdienstes. Im Südosten teils kräftige Gewitter mit Unwettergefahr, die aber allmählich abklingen. Sonst überwiegend trocken und teils gering bewölkt. Die Nachttemperaturen bewegen sich zwischen 20 und 10 Grad. Tagsüber dann wechselnd bewölkt, teils heiter. Im Süden, Westen und über der Mitte teils starke Gewitter. Lokal mit Starkregen und Hagel. Im Norden und Osten kaum Regen. 21 bis 28 Grad werden es höchstens.
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7: A45, Dortmund Richtung Gießen. Die Auffahrt Wetzlar Ost ist wegen Reinigungsarbeiten an einer Ölspur gesperrt. Bitte umfahrt das Gebiet weiträumig.
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